0: verurteilt worden. Der Mitangeklagte muss für 12 Jahre ins Gefängnis. Beide sind auch wegen Mordversuchs schuldig gesprochen worden, weil sie einen Mann bei einer Messerattacke in Mekka bestärkt haben sollen. Als Teil einer Terrorzelle haben sie auch Anschläge in Istanbul und Dubai geplant. Die Urteile müssen erst bestätigt werden. Wer einen Job oder eine Lehrstelle in einer österreichischen Gemeinde sucht, wird ab sofort auf einer neuen Plattform fündig. Auf wirsindstadt.at gibt es offene Stellen von der Verwaltungsassistenz bis zur Energieberatung. Initiiert vom Städtebund, gemeinsam mit dem AMS. Auch das Portal Lehrberuf Info ist mit an Bord. Allein die Stadt Wien bietet rund 67.000 Arbeitsplätze an. 70.000 sind es in den anderen österreichischen Kommunen. Die USA stellen weitere 80 Millionen Dollar für den Kampf gegen den jüngsten Ebola-Ausbruch in Uganda und der Demokratischen Republik Kongo bereit. Das Geld soll unter anderem für Schutzausrüstungen, Tests, Grenzkontrollen und Diagnosematerial verwendet werden. Zuvor hatten Demokraten und Hilfsorganisationen die US-Regierung und deren Reaktion auf die Ebola-Krise scharf kritisiert. Der 29. Mai wird jedes Jahr als Tag der Erstbesteigung des Mount Everest gefeiert. 1953 haben es Edmund Hillary und Tenzing Norgay geschafft, den höchsten Berg der Welt zu erklimmen. Am 8. Mai 1978 haben Reinhold Messner und Peter Habeler den Gipfel ohne zusätzlichen Sauerstoff erreicht und sind damit in die Geschichte eingegangen.
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1: Im Studio Christina Adler. Für das Planen eines Terroranschlags bei einem Taylor Swift-Konzert im August 2024 in Wien ist der Hauptangeklagte gestern Abend verurteilt worden. Melanie Wenig mit den genauen Urteilen.
2: Der 21-Jährige ist am Landesgericht Wiener Neustadt zu 15 Jahren Haft verurteilt worden. Der Mitangeklagte muss für 12 Jahre ins Gefängnis. Beide sind auch wegen Mordversuchs schuldig gesprochen worden, weil sie einen Mann bei einer Messerattacke in Mekka bestärkt. Der 21-Jährige ist am Landesgericht Wiener Neustadt zu 15 Jahren Haft verurteilt worden. Der Mitangeklagte muss für 12 Jahre ins Gefängnis. Beide sind auch wegen Mordversuchs schuldig gesprochen worden, weil sie einen Mann bei einer Messerattacke in Mekka bestärkt haben sollen. Als Teil einer Terrorzelle haben sie auch

0: sofort auf einer neuen Plattform fündig. Auf wirsindstadt.at gibt es offene Stellen von der Verwaltungsassistenz bis zur Energieberatung, initiiert vom Städtebund gemeinsam mit dem AMS. Auch das Portal lehrberuf.info ist mit an Bord. Allein die Stadt Wien bietet rund 67.000 Arbeitsplätze an, 70.000 sind es in anderen österreichischen Kommunen. Eine Rakete des US-Raumfahrtunternehmens Blue Origin ist Medienberichten zufolge bei einem Test auf der Startrampe auf dem Weltraumbahnhof Cape Canaveral in Florida explodiert. Verletzt wurde aber offenbar niemand. Das Unternehmen von US-Milliardär Jeff Bezos spricht in einer kurzen Erklärung auf X nur von einer Anomalie bei dem Testlauf. Der 29. Mai wird jedes Jahr als Tag der Erstbesteigung des Mount Everest gefeiert. 1953 haben es Edmund Hillary und Tenzing Norgay geschafft, den höchsten Berg der Welt zu erklimmen. Am 8. Mai 1878 haben Reinhold Messner und Peter Haberle den Gipfel ohne zusätzlichen Sauerstoff erreicht und sind damit in die Geschichte eingegangen.
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2: Heute genießen wir einen echten Sommertag mit viel Sonnenschein und oft wolkenlosem Himmel. Nur über den Bergen zeigen sich am Nachmittag ein paar kleine Quellwolken. Dazu steigen die Temperaturen auf 23 bis 28 Grad. Bei euch in Grad Weinstraß-Engl messen wir derzeit 12 Grad, in Turnau 6 Grad und in Scheifling 7 Grad. Morgen wird es mit 24 bis 31 Grad noch ein bisschen wärmer. Später sind aber auch einzelne Gewitter möglich.
3: Danke Karin. 3 nach 6 gleich der Radio Grün-Weiß Verkehrs- und Blitzreport. S6 Semmering Schnellstraße Richtung Wien bitte aufpassen. Nach der Raststation St. Marein, da steht auf der ersten Spur ein defekter LKW. Sonst nichts los, gute Fahrt.
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3: Es ist Freitag.
2: Yay!
3: Stimmung steigt. Schönen guten Morgen hier auf Radio Grün-Weiß.
2: Ja, guten Morgen. Und für alle, die noch ein bisschen brauchen mit der Stimmung, wir helfen auf alle Fälle gleich mit guter Musik nach.
3: Vaya con Dios zum Beispiel. Mhm. Nee, na. Doch.
2: So hat es. Achso.
3: Karin Feinhaus war gleich los.
2: Guten Morgen.
3: Guten Morgen.

0: 9:09. Guten Morgen.
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0: So schnell ist der Freitag wieder da. Heute 29. Mai und jetzt gibt's einmal eine Abkühlung. Mitten im Frühjahr ist nämlich eines der bekanntesten Weihnachtslieder entstanden, nämlich White Christmas von Bing Crosby. Er hat den Titel genau heute vor 84 Jahren aufgenommen. Am 29. Mai 1953, da ist der höchste Berg der Welt zum allerersten Mal bezwungen worden. Die ersten Menschen am Gipfel des Mount Everest sind der neuseeländische Bergsteiger Edmund Hillary und der nepalesische Sherpa Tenzing Norgay gewesen. 2000 hat Bon Jovi sein Comeback gefeiert. Nach 5-jähriger Pause haben sie mit Crush wieder ein Album veröffentlicht. Der größte Hit am Album, It's My Life. Der 29. Mai 2010 ist zum Feiertag in Deutschland geworden.
2: Thank you. This is so absolutely awesome.
0: Damals hat Lena Meyer-Landrut nämlich mit Satellite als zweite Deutsche den Eurovision Song Contest gewonnen. Geburtstag hätte heute John F. Kennedy. Von 1961 bis zu seiner Ermordung 1963 ist er der 35. Präsident der Vereinigten Staaten gewesen. Der österreichische Filmschauspieler Helmut Berger hätte heute ebenfalls Geburtstag. Vor allem in den 60ern und 70ern hat er ja fix zum europäischen Kino dazugehört und die Vogue hat ihn auch einmal als schönsten Mann der Welt bezeichnet. 77 Jahre alt wird heute Francis Rossi. Er hat sich ja als Sänger und Gitarrist von Status Quo einen Namen gemacht. Wir gratulieren außerdem einem, der unter anderem in der Komödienreihe Fuck You Goethe für Begeisterung gesorgt hat.
3: In ein paar Wochen fliegt ihr alle, bis dahin will ich meine Ruhe haben. Ihr seid die Loser-Klasse. Alle lasst ihr nur bei euch im Lehrerzimmer.
0: Schauspieler Elias Mbarek wird heute 44.
4: Ja!
0: Geburtstag feiert heute außerdem Scary Spice, Mel B, sie wird heute 51. Und zu guter Letzt gratulieren wir noch einem Argentinier, der aus unserem Musikprogramm absolut nicht mehr wegzudenken ist.
5: Was, bitte was, sag mir, was hab ich falsch gemacht?
0: Semino Rossi feiert heute seinen 64. Geburtstag.
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0: Das ist ein Mega-Hit aus dem Jahr 2006. War vor genau 20 Jahren für 10 Wochen auf Platz 1 bei uns in Österreich. Gnarls Barkley mit Crazy.

0: Wunderschön. Karin Feiler und Marc Ehrengroß da auf Radio Grün-Weiß.
1: Schönen guten Morgen. Und Marc, jetzt bist du auch wieder wunderschön, nachdem du deine Haare gerichtet hast, gell?
0: Ja, ich habe heute in der Früh die Haare gewaschen, aber sie dann nicht gestylt, sondern erst da, das stimmt.
1: Du hast ausgehört wie so ein frisch geschlüpftes Küken.
0: Oder als wäre ich im Regen gestanden. Supertramp gibt's gleich auf Radio Grün-Weiß. In der Grün-Weißen Morgenwelle. Außerdem noch vor halb mit dabei Bonnie Tyler, gemeinsam mit Ben Zucker und Lukas Fendrich,
1: cool.
0: Pur vom Reinhard.
1: Genau.
0: Gleich.
1: Guten Morgen.
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4: 9 Minuten vor 6:30. Schönen Start.

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1: 6.26 Uhr, guten Morgen. Vor 7 gibt's noch das Home Entertainment Update hier auf Radio Grün-Weiß. Und heute, letzter Tag, Rüder der Götz. Also alle, die was eingeworfen haben, heute allerletzte

0: so kennt er. Der Freitag auf Radio Grün-Weiß. Wir begleiten euch Richtung Wochenende. Guten Morgen, es ist 6.30 Uhr.
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0: Im Studio Karin Feiler. Und Karin, tausende Menschen haben gestern in Graz gegen die geplanten Sparmaßnahmen an Österreichs Universitäten demonstriert.
2: Ja, die Bundesregierung plant, das Unibudget im Jahr 2028 einzufrieren. Dadurch müssten laut Wissenschaftsministerium rund 190 Millionen Euro eingespart werden. Studierende, Lehrende und Universitäten warnen vor überfüllten Lehrveranstaltungen, einem geringeren Studienangebot und möglichen Kündigungen. Bei der Kundgebung in der Grazer Innenstadt haben die Demonstrierenden einen Stopp der Kürzungen im Bildungsbereich gefordert. Im Zuge der Debatte werden auch Studiengebühren wieder diskutiert. Beim kommenden Erzberg-Rodeo laufen auch bei den Behörden die Vorbereitungen auf Hochtouren. Die Bezirkshauptmannschaft Leoben ist unter anderem für Bewilligungen und Sicherheitsauflagen zuständig. Besonders wichtig seien die Absicherung der Zuschauerbereiche sowie die Zusammenarbeit mit Polizei, Feuerwehr, Rotem Kreuz und Bergrettung. Eine große Herausforderung bleibe jedes Jahr das Wetter. Von Hitze bis Schnee habe man beim Erzberg-Rodeo schon alles erlebt. Und die neue Narzissenkönigin steht fest. Beim gestrigen Krönungsabend ist die 23-jährige Lisa Kummer aus Bad Aussee von den Gästen zur neuen Hoheit gewählt worden. Unterstützt wird sie von den beiden Narzissenprinzessinnen Verena Pfandelsteiner aus Steinach-Bürg und Annalena Plim aus Bad Mitterndorf. Mit der Krönung der neuen Hoheiten ist auch das Narzissenfest offiziell eröffnet. Höhepunkt des Festwochenendes ist der Festsonntag mit den traditionellen Narzissenfiguren im Ortszentrum von Bad Aussee. Und der heutige Freitag bringt uns strahlenden Sonnenschein von früh bis spät. Dazu frischt vor allem in der Obersteiermark zeitweise lebhafter Wind auf. Die Temperaturen, die klettern aber rauf auf bis zu 28 Grad. Morgen bleibt es sehr warm, allerdings steigt am Nachmittag die Schauer- und Gewitterwahrscheinlichkeit.
0: 2 Minuten nach 6:30, der Radio Grün-Weiß Verkehrs- und Blitzreport. Aktuell nichts los, alles ruhig. Sollte euch was auffallen, Unfall, Stau, Blitzer, 038 42 43 dreimal die 0, gute Fahrt.
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0: habe jetzt auch ein bisschen Zeit für euch. 6.36 Uhr ist es. Schönen guten Morgen am Freitag. Home Entertainment Update gibt es auch gleich mit André Brunner-Fruhmann. Um was geht's heute Schönes?
1: Ja, diese Woche müssen wir bei den Medienreportern natürlich auch mal über unser eigenes Medium sprechen, nämlich Radio.
0: Okay.
1: Und da wird's um den Smart Speaker Markt gehen. Die großen Anbieter wie Google oder Amazon, die generieren mittlerweile 20% ihrer Umsätze durch Radiosender.
0: Puh.
1: Und entscheiden damit auch noch, welcher Radiosender überhaupt gelistet wird oder nicht. Die Briten möchten jetzt was dagegen unternehmen. Was genau? Darüber sprechen wir in Home Entertainment Update in wenigen Minuten hier bei uns.
0: Steffi Berger gibt's noch davor und das ist Sascha Lucky Day.

0: guten Morgen auf Radio Grün-Weiß, 6.43 Uhr, jetzt zu André Brunner-Frumann.
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2: Beide Arme wurden abgetrennt, rechtes Bein hängt nur noch lose dran.
3: Könnten Sie die Arme sicherstellen?
2: Nein, die liegen vermutlich auf dem Grund der Bucht.
4: Ja, Grey's Anatomy ist ja ein Phänomen. Seit über 20 Jahren läuft die Serie. Jetzt soll auch noch ein neues Spin-off kommen. Die neue Serie wird im ländlichen Texas spielen und ganz neue Charaktere einführen.
5: Aber arbeiten Sie nicht hier?
6: Sie hat hier gearbeitet. Es war hochdramatisch.
4: Die erste Staffel der noch unbenannten Serie ist gerade in Produktion und soll dann 2027 bei Disney Plus starten. Smart Speaker verändern den Audiomarkt ja radikal. Das zeigt jetzt auch eine neue Studie im Auftrag der deutschen Medienanstalten. Fast 30% der deutschsprachigen Haushalte besitzen einen Smart Speaker. Sie zählen damit inzwischen zu den wichtigsten Zugangswegen für Audioinhalte und auch für Radioprogramme. Die großen Smart Speaker-Anbieter wie Google oder Amazon kontrollieren aber die Auffindbarkeit von Sendern. Während die Radiosender mit ihren Inhalten rund 20% zum Umsatz der Plattformen beitragen, fließen nur 3% der Umsätze an sie zurück.
7: Überrascht Sie das wirklich?
4: Eine Prognose der Studie zeigt, wird die Marktdominanz dieser Milliardenunternehmen weiter ausgebaut, könnte Radioanbietern bis 2030 ein Verlust von mehreren hundert Millionen Euro drohen. In Großbritannien will die Medienaufsicht jetzt schon erste Schritte setzen. Lokale Radiosender sollen kostenfrei, zuverlässig und ohne zusätzliche Werbung vom Smart Speaker verfügbar sein. Das wäre auch für unsere heimischen Radiosender ein wichtiger Schritt.
8: Pass auch ein bisschen auf, ob die Rettungsboje am Turm nebenan hängt.
4: Es gibt endlich einen ersten kurzen Teaser-Trailer zur Neuauflage von Baywatch, die Rettungsschwimmer von Malibu. Die neue Serie spielt nach der Originalserie. Schauspieler Stephen Amell übernimmt hier die Hauptrolle von Hobie Buchanan, dem Sohn von David Hasselhoffs legendären Charakter Mitch.
9: Kennst du ihn etwa? Wir sind im gleichen Anfängerkurs für Rettungsschwimmer gewesen. Fahr mal ran zu ihm.
4: Das Original aus den 1990er Jahren hat David Hasselhoff und Pamela Anderson zu Ikonen gemacht. Mal schauen, ob die Neuauflage da irgendwie mithalten wird können. Ende 2026 soll es dann bei uns soweit sein.
9: Woran denken Sie gerade?
10: Ich habe eine kleine Existenzkrise, um ehrlich zu sein.
11: Hat einen Nerv getroffen, was?
4: Und bei Amazon Prime Video startet gerade eine interessante neue Serie mit Nicolas Cage in der Hauptrolle. In Spider-Noir spielt Cage einen gealterten Peter Parker, der als Privatdetektiv im New York der 1930er Jahre agiert.
9: Moment, was ist mit ihm passiert?
10: Ich habe ein paar Typen in der Bar vermöbelt.
11: Und dann habe ich mich volllaufen lassen.
4: Anstelle der typisch bunten Spider-Man-Optik geht's hier aber recht düster zu. Die Serie erinnert vor allem an alte Schwarz-Weiß-Detektivfilme. Spider-Noir gibt's ab sofort bei Amazon Prime Video. Viel Spaß beim Fernsehen, Streamen und Kaufen. André Brunner-Frumann, Unterhaltungsredaktion.
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0: Gestern ist ein Urteil rund um den geplanten Terroranschlag bei einem Taylor Swift-Konzert in Wien gefallen. Die Infos dazu, die bekommt ihr in 10 Minuten in den Nachrichten um 7 hier auf Radio Grün-Weiß bei Christina Adler.
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0: Und in 6 Minuten wird's auch schon 7.
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1: Im Studio Christina Adler. Der österreichische Städtebund hat eine neue Job- und Lehrstellenplattform gestartet. Auf wirsindstadt.at findet man kommunale Jobs und Lehrstellen von der Verwaltungsassistenz bis hin zur Energieberatung. Und das Angebot ist im Wachsen, sagt Wiens Bürgermeister und Städtebundpräsident Michael Ludwig.
2: Derzeit sind auf der Plattform 58 Angebote aus 21 verschiedenen österreichischen Städten und jetzt kommen noch 300 Angebote der Stadt Wien dazu, um deutlich zu machen, dass es vielfältige, sehr unterschiedliche Jobangebote sind und dass für die jungen Menschen hier etwas dabei ist.
1: Die Plattform ist in Zusammenarbeit mit dem AMS und dem Portal lehrberuf.info entstanden und ist auch direkt in die größte österreichische Jobsuchmaschine Alle Jobs integriert. Für den geplanten Terroranschlag bei einem Taylor Swift-Konzert in Wien im August 2024 ist der Hauptangeklagte am Abend verurteilt worden. Der 21-Jährige ist am Landesgericht Wiener Neustadt zu 15 Jahren Haft verurteilt worden. Der Mitangeklagte muss für 12 Jahre ins Gefängnis. Beide sind auch wegen Mordversuchs schuldig gesprochen worden, weil sie einen Mann bei einer Messerattacke in Mekka bestärkt haben. Der 21-Jährige ist am Landesgericht Wiener Neustadt zu 15 Jahren Haft verurteilt worden. Der Mitangeklagte muss für 12 Jahre ins Gefängnis. Beide sind auch wegen Mordversuchs schuldig gesprochen worden, weil sie einen Mann bei einer Messerattacke in Mekka bestärkt haben sollen. Sie haben auch Anschläge in Istanbul

0: auf Ex nur von einer Anomalie beim Testlauf.
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2: Heute dürfen wir uns auf bestes Sommerwetter freuen. Viel Sonne, kaum Wolken und Temperaturen zwischen 23 und 28 Grad. In der Obersteiermark macht sich zeitweise lebhafter Nordwestwind bemerkbar. Aktuell hat es bei euch in Lannach 15 Grad, in Fischbach 13 Grad und in Trieben, da hat es 11 Grad. Morgen wird es noch wärmer mit Spitzenwerten bis 31 Grad. Am Nachmittag wird es aber unbeständiger.
3: Danke Karin. 3 nach 8 gleich der Radio Grün-Weiß Verkehrs- und Blitzreport. Weiterhin alles ruhig auf den Straßen der Steiermark. Gute und sichere Fahrt weiterhin.
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3: Und alle, die schon immer ein Dino-Skelett zu Hause haben wollten, aus welchen Gründen auch immer, der Traum könnte bald wahr werden.
2: Und gleich gehen wir auch Sterndal schauen.
3: Die Themen bei uns. Gleich auf Radio Grün-Weiß. Karin Feiler, Marc Ehrenroß da. Schönen guten Morgen.
2: Guten Morgen.
3: Schönen Freitag.

0: 6 Minuten nach 8. Guten Morgen, schönen Start in den Freitag. Jetzt zu Niki Gollnhuber.
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2: Habt ihr gewusst, warum wir Sterne funkeln sehen? Wenn wir nachts in den Himmel schauen, wirken Sterne oft so, als würden sie flackern, glitzern oder blinken. Manchmal leuchten sie ganz ruhig und im nächsten Moment scheinen sie regelrecht zu tanzen. Das Spannende daran, die Sterne selbst funkeln eigentlich gar nicht. Der Effekt entsteht erst auf dem Weg ihres Lichts zu uns auf die Erde. Das Licht eines Sterns legt nämlich eine unglaubliche Strecke zurück. Oft viele Millionen oder sogar Milliarden Kilometer durchs Weltall. Erst kurz bevor es unsere Augen erreicht, trifft es auf die Atmosphäre rund um die Erde. Und genau dort passiert das Entscheidende. Unsere Atmosphäre besteht aus vielen unterschiedlichen Luftschichten. Diese bewegen sich ständig, haben unterschiedliche Temperaturen und Dichten und dadurch wird das Sternenlicht immer wieder leicht abgelenkt. Das Licht verändert ständig minimal seine Richtung. Und für uns sieht es dann so aus, als würde der Stern flackern oder funkeln. Aber Sterne funkeln nicht wirklich selbst, es ist unsere Atmosphäre.

0: bisschen Glück.
1: Guten Morgen. In den USA, ja, wo auch sonst, wird jetzt ein Dinosaurier versteigert. Guten Morgen, Karin Feiler und Marc Erngross da.
2: Guten Morgen.
1: 13 nach 8 ist es. In New York kommt jetzt nämlich ein T-Rex-Skelett unter den Hammer, also den Auktionshammer.
2: Ja, und das Skelett, das könnte wirklich einen Rekordpreis erzielen. Der rund 67 Millionen Jahre alte T-Rex soll bis zu 30 Millionen Dollar bringen, also etwa 26 Millionen Euro. Wahnsinn. Gefunden worden ist das Skelett in South Dakota. Laut Auktionshaus zählt es zu den größten und vollständigsten T-Rex-Funden überhaupt.
1: Wahnsinn.
2: Fachleute sehen solche Auktionen aber kritisch, weil wichtige Fossilien dadurch oft in privaten Sammlungen verschwinden.
1: Also ich muss sagen, 26 Millionen Euro ist eine Hausnummer, aber...
2: Ja, was tut man damit?
1: Ja, also, cool ist es schon, glaube ich, aber 67 Millionen Jahre alt.
2: Kann man sich gar nicht vorstellen.
1: Nein, wir drehen trotzdem jetzt die Zeit zurück mit Cher.

0: Der Onlinehandel für steirische Unternehmen boomt und Wolken werden auch gleich geimpft. Um 8:30 hier auf Radio Grün-Weiß. In den Nachrichten gleich noch Kerstin Ott und ein Duett Kenny Rogers und Dolly Parton hier auf Radio Grün-Weiß. 8:21 Uhr.
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0: 8:24 Uhr.

Unsere steirische Eiche hat ein Buch rausgebracht und ja, Yannick Sinner ist schon in der ersten Runde bei den French Open rausgefallen. Thema gleich in den Sport-News und der Arni noch vor neun auf Radio Grün-Weiß.

0: genau. Guten Morgen am Freitag, es ist 8.30 Uhr.
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0: Im Studio Karin Feiler.
2: Schönen guten Morgen. Mehrere tausend Menschen haben gestern in Graz gegen die geplanten Sparmaßnahmen an Österreichs Universitäten demonstriert. Die Bundesregierung plant, das Uni-Budget im Jahr 2028 einzufrieren. Dadurch müssten laut Wissenschaftsministerium rund 190 Millionen Euro eingespart werden. Studierende, Lehrende und Universitäten warnen vor überfüllten Lehrveranstaltungen, einem geringeren Studienangebot und möglichen Kündigungen. Bei der Kundgebung in der Grazer Innenstadt haben die Demonstrierenden einen Stopp der Kürzungen im Bildungsbereich gefordert. Im Zuge der Debatte werden auch Studiengebühren wieder diskutiert. Mit dem Impfen von Gewitterwolken gegen Hagel startet die steirische Hagelabwehr in die neue Gewittersaison. Neue Forschungsergebnisse sollen jetzt bestätigen, dass die Methode tatsächlich wirkt und die Bildung großer Hagelkörner verringern kann. Wie genau das funktioniert, weiß Julia Hofer.
3: Dabei steigen bei Gewitterlagen spezielle Kleinflugzeuge auf und bringen Silberiodid in die Aufwinde der Gewitterwolken ein. Dort sollen möglichst viele kleine Eiskeime entstehen. Dadurch wird der Wolke Feuchtigkeit entzogen, sodass sich große und zerstörerische Hagelkörner schwerer bilden können. Diese Methode der Abwehr existiert zwar in der Steiermark schon seit Jahren, aber gemeinsam mit dem Karlsruher Institut für Technologie und der TU Graz ist die Wirkung jetzt erstmals in einer Versuchsreihe wissenschaftlich nachgewiesen worden.
2: Die Hagelabwehr kritisiert gleichzeitig aber bürokratische Hürden bei Zulassungen sowie die Stadt Graz, die zuletzt auf einen anderen Anbieter gesetzt hat. Und gute Nachrichten gibt es für unsere Wirtschaft hier in der Steiermark. Viele kleine und mittlere Unternehmen setzen erfolgreich auf den Onlinehandel, um ihr Exportgeschäft anzukurbeln. Speziell über Plattformen wie Amazon finden Betriebe Absatzmärkte weltweit. Das bedeutet nicht nur Wachstum für die einzelnen Firmen, sondern stärkt auch unsere regionale Wertschöpfung und sichert Arbeitsplätze direkt vor unserer Haustür. So wird der digitale Weg zum wichtigen Sprungbrett für heimische Produkte ins Ausland und zeigt, wie innovativ unsere steirischen Unternehmen sind. Und heute zeigt sich das Wetter von seiner schönsten Seite mit strahlendem Sonnenschein und nur wenigen harmlosen Wolken. Die Temperaturen, die klettern auf angenehme 23 bis 28 Grad. Morgen wird es sehr warm und leicht schwül. Dazu sind später aber auch einzelne Gewitter möglich.
0: 8.33 Uhr, der Radio Grün-Weiß Verkehrs- und Blitzreport. Weiterhin alles ruhig. Sollte euch was auffallen, gerne auch auf WhatsApp melden unter 0664 22 22 99 4. Gute Fahrt!
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0: 7 Minuten nach 8:30 jetzt in die Sportredaktion zu Marcel Fischer.
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2: Der Weltranglistenerste Jannik Sinner ist in der zweiten Runde der Tennis French Open überraschend ausgeschieden. Kurz vor dem Matchgewinn gegen den Argentinier Juan Manuel Cerundolo bekommt Sinner Krämpfe und Schwächeanfälle und kann sich kaum noch auf den Beinen halten. Cerundolo gewinnt schließlich in der Hitze von Paris in 5 Sätzen. Bei den Frauen steht Anastasia Potapova in der dritten Runde. Österreichs Nummer 1 schlägt Katie Boulder in 3 Sätzen und trifft jetzt auf Coco Gauff. Für Julia Graper war der Arbeitstag hingegen schon nach 19 Minuten beendet. Die Vorarlbergerin musste ähnlich wie Sinner wegen gesundheitlicher Probleme aufgeben. Sturm Graz hat sich die Dienste von Simon Seidel gesichert. Der 23-jährige Offensivspieler wechselt von Absteiger Blau-Weiß Linz zu den Steirern und unterzeichnet in Graz einen langfristigen Vertrag. Seidel brachte es in der abgelaufenen Saison auf 8 Tore und 5 Assists. Morgen Samstag steigt in Budapest das Champions-League-Finale zwischen PSG und Arsenal London. Die Franzosen könnten das zweite Team nach Real Madrid werden, das den Titel seit der Einführung der Champions-League erfolgreich verteidigt. Für die Gunners geht es in ihrem zweiten Endspiel nach 2006 um den ersten Triumph in der Königsklasse. Und Topfavorit Kanada hat mit einem glatten Sieg gegen die USA im Eishockey-WM-Viertelfinale Revanche für das verlorene Olympia-Finale genommen. Die Kanadier fertigen den Titelverteidiger mit 4:0 ab. Gastgeber Schweiz bezwingt Schweden mit 3:1, womit der Traum der Eidgenossen vom ersten Gold lebt. Im Halbfinale wartet das Sensationsteam Norwegen, das nach einem 2:0 gegen Lettland erstmals unter den Top 4 steht. Kanada trifft jetzt auf Finnland, der Weltmeister von 2022, besiegt Tschechien mit 4:1.
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0: Bodybuilder, Terminator, Governor und eine richtige Ikone. Guten Morgen auf Radio Grün-Weiß.
1: Guten Morgen.
0: Karin Feider, Marc Ehrenbruster. 8.45 Uhr ist es. Arnold Schwarzenegger bekommt jetzt sein eigenes Buch. Und es ist nicht irgendein Buch, sondern ein Bildband.
1: Mhm. Und der zeigt den Weg von Arnie von der Kindheit im Tal bis zum Weltstar. Darin gibt es Fotos aus über 70 Jahren, private Aufnahmen und Interviews mit Wegbegleitern. Die Fotos, die stammen übrigens unter anderem von Annie Leibovitz oder Andy Warhol.
0: Muss wirklich sagen, da geht mir als Taler das Herz auf. Und der Bizeps auch gleich mit.
1: Vielleicht hat er ein Foto von euch zwei auch drinnen. Und du warst es gerade. Du bist jetzt mal als Kind vielleicht bei einem vorbeigerannt und warst das nicht.
0: Ja, vielleicht hat er ein gutes Bild und wer zugespielt. Ich hoffe drauf auf jeden Fall.

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1: Schönen Freitagmorgen hier auf Radio Grün-Weiß. 8:50 ist es. Gleich gibt's noch Sarah Lombardi. Mix mit Anastasia vor den Nachrichten um 9.
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bisschen über 1,50 groß, Anastasia. Und so eine Stimme. Absoluter Wahnsinn auf Radio Grün-Weiß. Schönen Freitag wünsche ich euch. 8.57 Uhr ist es gleich. Und nach 9 bekommen wir Besuch aus Deutschland bei uns im Radio Grün-Weiß-Studio.

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2: Im Studio Christina Adler. Ob in der Verwaltung, im Kindergarten oder als Bademeister, Jobs in der eigenen Gemeinde finden, geht jetzt ganz einfach. Der Österreichische Städtebund hat dazu eine neue kommunale Job- und Lehrstellenplattform gestartet unter wirsindstadt.at. Ziel ist es, dass so viele Städte wie möglich ihre freien Stellen hier anbieten, sagt AMS-Vorständin Petra Draxl.
3: Wir reden hier von der Pflege bis sozusagen zu technischen Berufen, die stärker in der gesamten Abfallwirtschaft oder in diesen Bereichen sind. Das heißt, man hat wirklich eine breite Bandbreite an Jobs, die wir hier anbieten können.
2: Allein die Stadt Wien bietet rund 67.000 Arbeitsplätze an. 70.000 sind es in den anderen österreichischen Gemeinden. Für den geplanten Terroranschlag bei einem Taylor Swift-Konzert 2024 in Wien ist der 21-jährige Hauptangeklagte gestern Abend zu 15 Jahren Haft verurteilt worden. Der Mitangeklagte muss für 12 Jahre ins Gefängnis. Beide sind auch wegen Mordversuchs schuldig gesprochen worden, weil sie einen Mann bei einer Messerattacke in Mekka bestärkt haben sollen. Sie haben auch Anschläge in Istanbul oder Dubai geplant. Die Urteile sind noch nicht rechtskräftig. Ein 64-jähriger Mann ist gestern Nachmittag in Bad Kreuzen im oberösterreichischen Bezirk Perg zwischen der Ladeschaufel seines Traktors und einer Wand eingeklemmt und getötet worden. Der Mann war gerade dabei, am laufenden Traktor zu arbeiten, als der Kippmechanismus der Schaufel ausgelöst wurde und ihn eingeklemmt hat. Laut der Polizei ist er noch an der Unfallstelle verstorben. Die USA und der Iran nähern sich nach US-Angaben einer Einigung auf eine Verlängerung der Waffenruhe. Es seien viele Fortschritte gemacht worden, doch an einigen Punkten müsse noch gearbeitet werden, sagt US-Vizepräsident J.D. Vance. Ob Präsident Trump zustimmt, sei allerdings noch offen. Der Iran bremst die Erwartungen unterdessen aus. Aus Teheran heißt es, eine vorläufige Vereinbarung sei bisher weder fertig ausgearbeitet noch offiziell bestätigt.
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2: Heute erleben wir einen Sonn, bremst die Erwartungen unterdessen aus. Aus Teheran heißt es, eine vorläufige Vereinbarung sei bisher weder fertig ausgearbeitet noch offiziell bestätigt.
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4: Heute erleben wir einen sonnigen und trockenen Sommertag mit nur wenigen Wolken über dem

0: am Wasen 17 Grad, in Mariazell bei der Basilika 11 Grad und in Liezen 13 Grad.
1: Danke Karin. 3 nach 9, der Radio Grün-Weiß Verkehrs- und Blitzreport frisch reingekommen. Graz-Wiener Straße, da ist ein Unfall passiert und zwar auf Höhe vom Interspar. Sollte euch was auffallen, Unfallstaublitzer 038 42 43, dreimal die 0, gute Fahrt.
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1: Und wir begleiten euch ins Wochenende und in dieser Stunde bekommen wir Besuch. Und zwar gleich kommt der deutsche Schlagersänger Mitch Keller vorbei.

0: profundo. Das ist der Freitagvormittag auf Radio Grün-Weiß. Und jetzt ist er da, Mitch Keller bei uns im Studio. Schönen Vormittag.
1: Hallihallo, schön, dass ich herkommen konnte.
0: Schön, dass du da bist. Bist ja extra aus Berlin angereist in die Steiermark. Und du hast jetzt eh gerade schon vorab erzählt, du hast eine ganz, ganz besondere Beziehung zur Steiermark.
1: Ja, das soll ich jetzt direkt erzählen. Ja, und zwar, das wissen vielleicht nicht die meisten, ich habe damals fürs erste Album von Andreas Gabalier die Chöre gemacht. Er kam noch zu mir ins Studio oder zu uns ins Studio und hat mir tatsächlich steirisch beigebracht. Und diese ganzen Lieder wie Amor sehen wir uns wieder und ich singe leert für die und ja, Steirerland und sowas eben alles. Da durfte ich die Chöre machen. Beim nächsten Album, da war es dann halt, da hat er gesagt, ich brauche richtige Steirer. Ich habe mich eigentlich schon so gefühlt wie ein richtiger, aber na gut, ist verständlich. Und aber deswegen, wir gucken genau von der Wohnung, die meine Schwiegereltern haben, gucken wir direkt auf den Grimming und ich kriege immer wieder Gänsehaut.
0: 25 Jahre lang fährst du nämlich schon nach Taublitz, gell?
1: Absolut,
0: ja. Und du bist auch gern auf dem Berg oben.
1: Ich liebe das. Ich war ja, vielleicht hat der ein oder andere gesehen in meiner Story oder so bei Instagram, ich war gestern am Liegloch heißt das. Mein Schwiegervater hat mich da hochgeschickt, irgendwie 400 Höhenmeter. Und das war wirklich der Wahnsinn. Ich habe gar nicht damit gerechnet, aber das war so schön. Man wird, also mit diesem Ausblick, den man da hat, da vergisst man alles.
0: Wirklich schön, dass du da bist und dass du die Steiermark natürlich auch so schön findest. Und du hast auch was mitgebracht, nämlich neue Musik. Das sind keine Tränen, heißt die neue Single. Worum geht's?
1: Ganz genau. Naja, es ist eigentlich ist meine ganze Musik autobiografisch, aber das ist schon lange her. Und manchmal gibt es so Sachen, du lernst jemanden kennen und tust alles für diese Person, weil du willst nichts falsch machen. Und letztendlich hat sie sich denn doch für den anderen entschieden. Das ist die Story und einer meiner lustigen Songs. Also auch wenn der Titel heißt, das sind keine Tränen. Wenn man es hört, dann weiß man, was ich alles gemacht habe.
0: Ich hätte gesagt, dann hören wir jetzt mal rein. Mitch Keller, das sind keine Tränen.
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0: Mitch Keller. Das sind keine Tränen auf Radio Grün-Weiß. Kommt eigentlich erst nächste Woche raus, gell?
1: Ganz genau. Nächsten Freitag kommt das Ding raus und ich freue mich.
0: Danke, Mitch, dass du auch noch weiterhin bei uns im Studio zu Gast bist. Ja. Jetzt reden wir mal so ein bisschen über deine ganze Geschichte. Du bist ja schon länger im Musikgeschäft. Wie fühlt sich so die aktuelle Musik für dich an? Besonders gut, besonders neu? Was macht dich aus?
1: Ach, da macht man sich so Gedanken. Also das ist ja schon ein Ding, da könnte ich 3 Stunden drüber reden. Weil natürlich größtes Thema KI. Jeder 7-Jährige kann mit Suno die tollsten Lieder machen und sind wir mal ehrlich, das hört sich auch gut an sogar, ja, und für mich ist das halt so, gut, da hat sich viel geändert, aber trotzdem live kann die KI noch nicht so gut machen und das ist halt Emotionen rüberbringen, wirklich, wenn man live auftritt. Das ist wirklich noch eine Sache, über die ich mir noch nicht so viele Sorgen mache, weil das kann ich noch, solange ich gesund bin und eben die KI nicht.
0: So, wo wir schon bei den Live-Auftritten sind. Morgen am Samstag bist du beim großen Schlagerfest in Sinabelkirchen mit dabei. Worauf dürfen sich da deine Fans freuen?
1: Die Fans dürfen sich auf ganz tolle Hits von mir freuen. Also von, ich glaube, der ist auch ganz, ganz bekannt, zu Hause. Ist ja First Day of My Life, diese Coverversion, wo ich den deutschen Text drauf gemacht habe. Aber ansonsten auch viele, viele andere Songs und natürlich, ich singe live. Bei mir gibt es keine Vollplaybacks, über die ich rüber singe oder sowas. Und das finde ich ganz, ganz wichtig. Ich will die Leute nicht veräppeln. Die bezahlen ihre Karten und ich finde, die müssen dafür auch was Anständiges bekommen.
0: Also wer Mitch Kellermann live sehen will, muss nach Sinabelkirchen zum großen Schlagerfest kommen.
1: Sehr gerne.
0: Du hast ja auch ganz, ganz viele treue Fans natürlich und du veranstaltest, glaube ich, auch Fanreisen. Gibt's da heuer wieder was?
1: Also Fanreisen in dem Sinne jetzt gerade nicht. Ich war gerade auf Mallorca und da waren, ich glaube, 54 Fanclub-Mitglieder dabei. Also da sind über 1000, aber halt so speziell richtig aus meinem Fanclub, die waren da. Sowas ist natürlich immer toll. Also man, ja, das ist wirklich so family-mäßig. Und ansonsten, ich habe in Teltow bei mir in Deutschland, ich glaube, das ist der 16.9. oder irgendwie sowas, das ist ein Samstag, da habe ich ein Fanclub-Treffen. Da kommen auch über 100 und da ist Christian Leis mit eingeladen. Und das mache ich halt jedes Jahr, dass ich wirklich für meinen Fanclub da so ein bisschen singe und ein bisschen zusammen bin. Und ich mache das sowieso total gerne. Fanbindung ist total wichtig.
0: Du hast ja auch ein Duett in letzter Zeit einmal gemacht und zwar mit Tanja Lasch gemeinsam. So wie ich heißt es, hören wir auch dann gleich. Wie ist denn die Zusammenarbeit mit dir entstanden?
1: Also Tanja ist ja schon seit, oh, das kann man gar nicht sagen, seit 30 Jahren ist das schon eine, also mehr oder weniger Freundin von mir. Ich war damals mit Martin und Tanja sehr gut befreundet und das hat sich im Laufe der Zeit einfach immer so gehalten und ja, mittlerweile, ich habe 30. Bühnenjubiläum, nicht als Mitch Keller, aber immerhin mit der Musik und daher kennen wir uns halt und wir sehen uns hier und da immer überall, nicht nur, weil wir die gleiche Managerin haben.
0: Dann sage ich danke jetzt an dich, Mitch Keller,
1: gerne,
0: für deinen Besuch im Radio Grün-Weiß Studio. Viel Spaß
1: euch alle.
0: Morgen in Sinabelkirchen, also wer vorbeischauen möchte, großes Schlagerfest in Sinabelkirchen, unter anderem auch mit Mitch Keller.
1: Jawohl,
0: und ciao. Wir hören jetzt rein in So wie ich, Mitch Keller gemeinsam mit Tanja Lasch hier auf Radio Grün-Weiß.
1: Yeah.

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0: 9.30 Uhr, halb 10, der Radio Grün-Weiß, Verkehrs- und Blitzreport. Bitte aufpassen auf der A9 Pürn-Autobahn Richtung Graz. Auf Höhe Schadnerkogeltunnel, da liegt ein Blechteil auf der Überholspur. Danke Martin fürs Melden. Sollte euch was auffallen, Unfall, Staublitzer, 038 42 43, dreimal die 0. Gute und sichere Fahrt.
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0: Schönen Freitagvormittag hier auf Radio Grün-Weiß. Und wenn man es auf die Uhr schaut, in nicht einmal einer halben Stunde ist soweit. Heute letzter Tag, holt der Götzruck und nach 10 die nächste Runde.
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0: So schnell ist der Freitag wieder da. Heute 29. Mai und jetzt gibt's einmal eine Abkühlung. Mitten im Frühjahr ist nämlich eines der bekanntesten Weihnachtslieder entstanden, nämlich White Christmas von Bing Crosby. Er hat den Titel genau heute vor 84 Jahren aufgenommen. Am 29. Mai 1953, da ist der höchste Berg der Welt zum allerersten Mal bezwungen worden. Die ersten Menschen am Gipfel des Mount Everest sind der neuseeländische Bergsteiger Edmund Hillary und der nepalesische Sherpa Tenzing Norgay gewesen. 2000 hat Bon Jovi sein Comeback gefeiert. Nach 5-jähriger Pause haben sie mit Crush wieder ein Album veröffentlicht. Der größte Hit am Album, It's My Life. Der 29. Mai 2010 ist zum Feiertag in Deutschland geworden.
2: Thank you. This is so absolutely awesome.
0: Damals hat Lena Meyer-Landrut nämlich mit Satellite als zweite Deutsche den Eurovision Song Contest gewonnen. Geburtstag hätte heute John F. Kennedy. Von 1961 bis zu seiner Ermordung 1963 ist er der 35. Präsident der Vereinigten Staaten gewesen. Der österreichische Filmschauspieler Helmut Berger hätte heute ebenfalls Geburtstag. Vor allem in den 60ern und 70ern hat er ja fix zum europäischen Kino dazugehört und die Vogue hat ihn auch einmal als schönsten Mann der Welt bezeichnet. 77 Jahre alt wird heute Francis Rossi. Er hat sich ja als Sänger und Gitarrist von Status Quo einen Namen gemacht. Wir gratulieren außerdem einem, der unter anderem in der Komödienreihe Fuck You Goethe für Begeisterung gesorgt hat.
3: In ein paar Wochen fliegt ihr eh alle, bis dahin will ich meine Ruhe haben. Ihr seid die Loser-Klasse. Alle lassen nur euch im Lehrerzimmer.
0: Schauspieler Elias Mbarek wird heute 44. Ja! Geburtstag feiert heute außerdem Scary Spice, Mel B, sie wird heute 51. Und zu guter Letzt gratulieren wir noch einem Argentinier, der aus unserem Musikprogramm absolut nicht mehr wegzudenken ist.
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0: Semino Rossi feiert heute seinen 64. Geburtstag.
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0: Und der stammt heute aus dem Jahr 2006, war vor genau 20 Jahren für 10 Wochen auf Platz 1 bei uns in Österreich. Und zwar von CeeLo Green, damals aber noch Gnarls Barkley, Crazy.

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1: Im Studio Christina Adler. Bei frühsommerlichen Temperaturen von bis zu 30 Grad werden in Österreich gerade viele Pools aufgefüllt und Rasen bewässert. Das führt dazu, dass die Grundwasserstände in Österreich teils auf ein Rekordtief gesunken sind, warnt nun Greenpeace. Melanie Wenig mit den Details.
2: Greenpeace hat sich mit Ende Mai mehr als 200 Grundwassermessstellen in Österreich angeschaut. Und das Ergebnis zeigt, dass inzwischen rund 90% der Messstellen ein niedriges oder sehr niedriges Niveau haben. Besonders in Salzburg sind Rekordtiefstände registriert worden. Dort liegt das Grundwasser an 3/4 der Messstellen so niedrig wie Ende Mai noch nie. Auch Oberösterreich ist stark betroffen. In Kärnten zeigt sogar jede einzelne Messstelle einen niedrigen oder sehr niedrigen Wasserstand. Als Grund nennt die Umweltschutzorganisation das extrem trockene vergangene Jahr und auch den aktuellen Mai, der deutlich weniger Regen gebracht hat als üblich. Greenpeace fordert deshalb rasch strengere Maßnahmen beim Umgang mit Wasser.
1: Die Organisation hat erneut Landwirtschaftsminister Totschnig dazu aufgefordert, das längst versprochene Wasserentnahmeregister rasch umzusetzen, damit ersichtlich wird, wie viel Wasser Industrie und Landwirtschaft wirklich verbrauchen. Auf der Brennerautobahn steht morgen alles still. Wegen einer Demo gegen die vielen Lkw wird die Straße 8 Stunden lang gesperrt von 11 bis 19 Uhr. Rund 2,5 Millionen Lkw zählt die A13 jährlich. Über den Brenner in Tirol rollen 3-mal mehr Lkw als beispielsweise über alle Schweizer Pässe zusammen. Die Region kommt an ihr Limit. Daher werden strengere Regeln für den Transitverkehr und höhere Kosten für Lkw-Fahrten gefordert. Ob in der Verwaltung, im Kindergarten oder als Bademeister, Jobs in der eigenen Gemeinde finden, geht jetzt ganz einfach. Der österreichische Städtebund hat dazu eine neue kommunale Job- und Lehrstellenplattform gestartet unter wirsindstadt.at. Allein die Stadt Wien bietet da rund 67.000 Arbeitsplätze an. 70.000 sind es in den anderen österreichischen Kommunen. Eine russische Drohne hat in der Nacht ein rumänisches Hochhaus getroffen. Die Drohne ist in der Stadt Galatz niedergegangen. Bei einem Angriff auf die Ukraine hat die Drohne das 10-stöckige Hochhaus getroffen. Das NATO-Mitglied Rumänien hat die Verbündeten über den Vorfall informiert. Rumänien brauche außerdem mehr Ressourcen, Drohnen abwehren zu können.
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3: Heute gibt es den ganzen Tag über Sonnenschein. Für einige Stunden ist es auch wolkenlos. Nur zwischendurch tauchen da ein paar dünne Wolken auf und in der Obersteiermark, da wird es windig. Es wird wieder sommerlich warm heute bei 23 bis 28 Grad. Heute gibt es den ganzen Tag über Sonnenschein. Für einige Stunden ist es auch wolkenlos. Nur zwischendurch tauchen da ein paar dünne Wolken auf und in der Obersteiermark, da wird es windig. Es wird wieder sommerlich warm heute bei 23 bis 28 Grad. 18 Grad aktuell in Spielberg und Bad Mitterndorf.

0: bilden sich auch ein paar Regenschauer und Gewitter.
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0: Um 10:03 bitte aufpassen, A2 Südautobahn Richtung Wien, da liegt verlorenes Ladegut vor der Raststation Anwiesen auf der Fahrbahn. Gleiches Problem auf der A9 Pörnautobahn Richtung Graz auf Höhe Schadner Kogeltunnel, da liegt aber ein Blechteil auf der Fahrbahn. Gute und sichere Fahrt wünsche ich euch.
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0: Schönen Freitag. Vorletzte Runde gleich.
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0: Ärzte am Freitagvormittag auf Radio Grün-Weiß. Jetzt wieder Lauscher auf.
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0: Wir haben den ganzen Mai gespielt, heute der letzte Tag und das ist jetzt die vorletzte Runde von Hulda der Götzrock. Ich werde jetzt gleich 6 Namen vorlesen und die schnellsten 3, die bei mir im Studio dann anrufen, die bekommen ihren Einkauf in Form von LCS-Gutscheinen zurück. So, jetzt ist es soweit. Wir suchen Marlies Grün aus Mautern, war bei Marionneau shoppen um 160 Euro. Markus Kaiser aus Leoben hat beim Mediamarkt 213 Euro ausgegeben. Ingrid Gruber aus Kapfenberg hat beim Tom Taylor um 132 Euro geshoppt. Laura Leitner aus Kobenz war bei Juwelier Peyer, hat dort 106 Euro liegen lassen. Die Annemarie Feierl aus Lobmingtal war bei Humanik, hat dort 70 Euro ausgegeben. Und Dorothea Holl aus St. Peter-Freienstein hat in der Fussel-Modestraße 140 Euro liegen lassen. Jetzt schnell anrufen, wenn euer Name dabei war. 038 42 43 3x die 0. Durchwahl 43. 3 Hits lang habt ihr wie immer Zeit.
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0: lang hat es nicht gedauert.
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0: Ich darf gratulieren der Annemarie aus Lobmingtal. Die war beim Humanik 69,95 Euro. Gibt's in Form von Gutscheinen zurück. So auch für die Dorothea aus St. Peter-Freienstein. Die war bei der Fusselmodestraße 139,96 Euro. Und jetzt bei mir in der Leitung der Markus aus Leoben. Schönen Vormittag.
2: Guten Morgen, ja, schönen Vormittag.
0: Guten Morgen, bist du erst aufgestanden?
2: Ja, ich will gerade ins Spital.
0: Oh, okay. Ist es was Ernstes oder?
2: Ja, es ist nichts Ernstes, nein.
0: Gut. Gute Besserung auf jeden Fall.
2: Danke,
0: und ja, es macht den Spitalsaufenthalt vielleicht um eine Spur besser, Markus. 212 Euro und 89 Cent. Gratuliere.
2: Ah, ja, danke, ja, super.
0: Was hast du denn Schönes gekauft beim Mediamarkt?
2: Ah, das war die von Philips, die Doppelheißfritteuse.
0: Oh, das heißt, jetzt kannst du im anderen vielleicht auch noch eine Heißluftfritteuse spendieren, weil sowas ist schon sehr praktisch.
2: Ja, der ist echt super, ja.
0: Also sehr zum Weiterempfehlen. Markus, vielen Dank fürs Mitspielen. Dir alles Gute und gute Besserung, dass
2: danke,
0: du wieder bald auf die Füße bist, gell?
2: Okay, passt.
0: Und
2: super,
0: viel Spaß
2: danke,
0: mit deinem Gewinn.
2: Danke, ja.
0: Alles Gute. Schönen
2: danke,
0: Tag dir noch.
2: Baba. Ja.
0: Schönen Freitag.
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0: Nächste Chance, euren Einkauf zurückzugewinnen, beziehungsweise auch die letzte, dann heute im Treffpunkt Steiermark um 17 Uhr bei Fritz Lehner.

0: Mehr Musik, mehr Abwechslung für euren Freitagvormittag bei der Arbeit und in 10 Minuten Nachrichtenwetterverkehr aus der Steiermark. Ronan Keating und Wanda gibt's da gleich.
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0: gespannt durch den Freitagvormittag bei der Arbeit. Schön, dass ihr mit dabei seid. Es ist 10.30 Uhr, halb elf.
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0: Im Studio Karin Feiler und mehr als 13.000 Personen haben die Petition für den Erhalt des Reha-Zentrums in Afflens schon unterschrieben.
2: Ja, und die Unterstützerinnen und Unterstützer kommen aus ganz Österreich und auch aus dem Ausland. Das Personenkomitee will die gesammelten Unterschriften jetzt auswerten und an die politischen Entscheidungsträger sowie an die Pensionsversicherungsanstalt übergeben. Trotz des Endes der Eintragungsfrist am 31. Mai wollen die Initiatoren ihren Einsatz für den Erhalt des Reha-Zentrums fortsetzen und die weiteren Entwicklungen genau verfolgen. Die Steiermark zieht eine positive Bilanz zur Wintersaison 2025/26. Erstmals sind mehr als 6 Millionen Nächtigungen verzeichnet worden. Details dazu hat jetzt Julia Hofer.
3: Insgesamt hat es rund 1,9 Millionen Ankünfte und über 6 Millionen Übernachtungen gegeben. Ein Plus von gut 2%. Besonders stark hat sich der internationale Tourismus entwickelt. Vor allem Gäste aus Bayern sowie aus Osteuropa haben für Zuwächse gesorgt. Auch Ferienwohnungen und 3-Sternbetriebe haben deutlich zugelegt.
2: Das Land sieht darin ein Zeichen dafür, dass die Steiermark mit Angeboten rund um Ski, Wellness, Natur und Genuss weiterhin als Ganzjahresdestination gefragt ist. Und mit einer ungewöhnlichen Spendenaktion sammelt die Pfarre Trofeiach Geld für dringend notwendige Sanierungsarbeiten an der Stadtpfarrkirche. Für eine Spende von 10 Euro erhalten Unterstützer eine Quietscheente in Papstoptik. Das Geld wird unter anderem für die Bekämpfung eines Holzwurmbefalls verwendet. Zudem stehen die Sanierung der Kirchenorgel sowie Arbeiten am Pfarrhof an. Die Kosten für die Projekte übersteigen laut Pfarre das Budget deutlich. Die Papst-Quietscheenten sind in der Pfarrkanzlei nach Gottes Diensten und beim Pfarrfest erhältlich. Und damit schon zu den Wetteraussichten und zu Marc Ehrengroß.
0: Ja, da kann man die Quietscheente heute mit den Pool nehmen. 23 bis 28 Grad. Es scheint heute den ganzen Tag über die Sonne. Teilweise ist es auch über Stunden hinweg wolkenlos. Nur zwischendurch tauchen da ein paar dünne Wolken auf. Und in der Obersteiermark, da ist es dann auch windig. 10.32 Uhr, der Radio Grün-Weiß Verkehrs- und Blitzreport. Danke Claudia fürs Melden. A2 Südautobahn Richtung Wien, bitte aufpassen. Da liegt verlorenes Ladegut vor der Raststation Leupersdorf. Sollte euch was auffallen, Unfall, Staublitzer, 038 42 43, dreimal die 0, gute Fahrt.
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0: Musik, mehr Abwechslung Richtung Wochenende auf Radio Grün-Weiß. Gibt's vor 11 noch ein Geburtstagskind?
1: Was, bitte was, sag mir, was hab ich falsch gemacht?
0: Semino Rossi wird heute 64. Was, bitte was? Gleich mit dabei. Und auch Steelers Wheel. Geht's zurück in die 70er. Gleich auf Radio Grün-Weiß. Jetzt geht's aber um eure Freizeit.
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0: Und heute startet das Bergstadtfest Leoben am Hauptplatz. Bis Sonntag verwandelt sich die Innenstadt in eine Bühne für Kultur, Brauchtum und Gemeinschaft mit Musik, Kulinarik und abwechslungsreichem Programm. Dann sind wir von Radio Grün-Weiß wieder unterwegs und zwar morgen von 14 bis 16 Uhr. Radio Grün-Weiß live zu Gast beim 15. Eckerleo-Gedenkturnier im Waldstadion Schloss Weiher in Fronleiten. Fritz Linder begrüßt da spannende Gäste. Dazu gibt's Fußball, Kulinarik und eine Aftershow-Party mit DJ. Das Strohsitzer Fest findet auch wieder statt, ebenfalls morgen Samstag. Da lädt die Freiwillige Feuerwehr Fresnitz beim Rüsthaus zum Feiern ein. Ab 17 Uhr sorgen die zwei Verschärften und die Hafendorfer für beste Stimmung. Morgen heißt es dann außerdem wieder, der Kasperl ist los und zwar im LCS Leoben City Shopping. Da können die Kinder um 11 Uhr und um 14.30 Uhr den Kasperl erleben. Auf die Kinder wartet da eine lustige Abenteuerreise bei freiem Eintritt. Sportlich wird's morgen dann beim Mugelberglauf. Start ist um 9.45 Uhr am Hauptplatz in Niklasdorf. Das Ziel liegt dann beim Mugelschutzhaus. Laufen, Biken, Nordic Walking, alles erlaubt. Da werden ganz, ganz viele Teilnehmerinnen und Teilnehmer erwartet. Morgen ab 13 Uhr steigt am Hauptplatz in der Veitsch das zweite Gorssteigburmfest. Mit dabei sind unter anderem der Trachtenverein Rossecker und die Burmteifel. Die Gorssteigburm sorgen dabei natürlich auch für beste Stimmung und echte Volksfestatmosphäre. Am Sonntag wird in Graz das Musical Judas, ein Mensch, aufgeführt. Um 16 Uhr erzählt die Produktion in der Pfarrkirche St. Johannes die Passionsgeschichte aus der Sicht von Judas mit eigens komponierter Musik, Chor und Rockband. Karten gibt's online unter oeticket.com. Am Sonntag gastiert das Aaron-Quartett Wien im Barocksaal von Schloss Oberkindberg. Ab 19.30 Uhr erwartet euch ein Konzertabend mit Werken von Brahms und Schönberg. Infos und Tickets gibt's online unter kindberg.at. Und am Montag ist wieder Kunstkino-Montag. Jeden ersten, dritten Montag im Monat gibt's ja immer einen ausgewählten Kunstkinofilm im Cineplex Leoben. Diesen Montag läuft der Film Januni. Alle Infos gibt's auf cineplex.at. Gibt's übrigens später bei der Arbeit auch noch Karten zu gewinnen, dann nach 12. Und wie immer, egal was ihr unternehmt, wir wünschen euch ganz, ganz viel Spaß dabei.
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0: 2 Milliarden Menschen weltweit leiden an einer psychischen Erkrankung. Mehr dazu hört ihr in den Nachrichten bei Hannes Haab in 11 Minuten um 11, so soll es heißen, hier auf Radio Grün-Weiß.
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1: Im Studio Hannes Harp. 1,2 Milliarden Menschen weltweit leben mit einer psychischen Erkrankung. Das sind doppelt so viele Menschen wie noch vor 30 Jahren. Das zeigt eine aktuelle Studie. Mehr von Christina Adler.
2: Was auffällt, ist, dass die Menschen in Österreich stärker von psychischen Problemen betroffen sind als der europäische Durchschnitt. Am häufigsten leben die Betroffenen mit Angststörungen, Depressionen oder sind alkohol- oder drogenkrank. Das zeigt deutlich, dass es in Österreich dringend einen Ausbau von psychischen Unterstützungsangeboten braucht, appelliert der Bundesverband österreichischer Psychologinnen und Psychologen. Ein Meilenstein sei hier die Plattform PsyHelp, die es seit Anfang des Jahres gibt und die kostenlose Kassenplätze für die Behandlung von Betroffenen vermittelt.
1: Betroffene können zudem unter psychnet.at gezielt die passende psychologische Unterstützung heraussuchen. Bei frühsommerlichen Temperaturen von bis zu 30 Grad füllen viele Poolbesitzer in Österreich ihre Schwimmbäder auf. Das führt dazu, dass die Grundwasserstände teils auf ein Rekordtief gesunken sind, warnt Greenpeace. Von mehr als 200 ausgewerteten Grundwassermessstellen in ganz Österreich haben inzwischen 86% ein niedriges oder sehr niedriges Niveau. Besonders in Salzburg. Greenpeace fordert daher einen sorgsameren Umgang mit Grundwasser. Wahrscheinlich einen weiteren tödlichen Badeunfall hat es am Kärntner Farkasee gegeben. Taucher der Feuerwehr haben einen 23-Jährigen gestern tot aus dem See geborgen. Der Vater des Mannes hat bereits Montagabend die Polizei angerufen, weil er seinen Sohn seit 2 Tagen nicht mehr erreicht hat. Auch in seiner Wohnung in Villach war er nicht. Zehntausende muslimische Gläubige auf der Pilgerfahrt Hajj sind von Saudi-Arabien auf dem Weg zurück nach Hause. Seit Beginn der Hajj-Saison sind über 83.000 Menschen medizinisch versorgt worden, ist die Info des saudi-arabischen Roten Halbmonds. Größere Zwischenfälle sind zum Glück ausgeblieben.
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3: Viel Sonne heute und sogar für einige Stunden wolkenloser Himmel. Jetzt zum Beispiel aktuell, da ist auf der Wetterkarte absolut gar nichts zu sehen, außer Sonnenschein. Es tauchen dann zwischendurch nur ein paar dünne Wolken auf und in der Obersteiermark, da wird es ein bisschen windig. Heute aber sommerlich warm, 23 bis 28 Grad. Die 22 Grad, die messen wir aktuell in Deutschlandsberg. 21 Grad hat es in Steins, 22 Grad ebenfalls in Bruck an der Mur und 20 Grad bei euch in Liezen. Morgen am Samstag, da wird es dann wieder heiß, 24 bis 31 Grad. Zur Sonne kommen aber teilweise dichtere Wolken dazu und ab dem späteren Nachmittag bilden sich auch ein paar Regenschauer und Gewitter.
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3: Um 11:03 aktuell wieder alles ruhig. Sollte euch was auffallen, gerne melden. Gute und sichere Fahrt.
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3: Und ich habe gleich wieder Gäste im Studio. Und zwar aus Tirol. Die Band Centik oder Centik ist gleich bei mir. Gleich wieder Gäste im Studio. Und zwar aus Tirol. Die Band Centik oder Centik ist gleich bei mir.

0: Freitagvormittag auf Radio Grün-Weiß. Und jetzt drei Tiroler bei mir im Studio. Schönen Vormittag euch einmal.
1: Ja, schön, dass wir da sein dürfen.
0: Grüß dich. Die machen seit 20 Jahren Musik und entwickeln so ein bisschen ihren eigenen Klang, nämlich Hanna, Dani und der Michel von Gentic. Schön, dass ihr da seid.
2: Ja, danke für die Einladung.
0: Freut uns, jetzt habe ich dein Mikrofon vergessen einschalten.
2: Oh.
0: Jetzt hört man die. Jetzt einmal erste Frage, gleich mal an die Dani. Bitte Bandname erklären. Steiermark, Gentic, das ist tirolerisch, oder?
1: Ja, genau, das ist ein Tiroler Dialektwort. Hat man eigentlich früher mehr mit Mode in Betracht gezogen. Ja. Und also es ist übersetzt so viel wie cool, lässig, leibend oder so mit der Zeit gehen. Und ja, das war eigentlich für uns der perfekte Name, weil wir irgendwie unseren Ursprung im Namen verpackt haben und trotzdem ein bisschen das über den Tellerrand hinausblicken.
0: Ihr macht jetzt seit 20 Jahren Musik schon, Michel, gell? Ja, wie hat denn das angefangen?
3: Also ich bin eigentlich gar nicht seit Anfang dabei.
0: Okay.
3: Sondern das hat vielmehr mit Hanna, Dani und dem Papa Paul angefangen. Einfach, sie haben Harfe und Hackbeck gespielt und sind

0: dadurch viel durch den Papa in Verbindung mit Volksmusik gekommen, habe da schon extrem früh Auftrittsmöglichkeiten gehabt und Konzerterfahrungen. Und da, aus dem ist das Ganze eigentlich nachher entstanden.
1: Wer spielt denn bei euch welche Instrumente? Ich weiß, die Hanna spielt Harfe, gell?
2: Genau.
1: Dani, was machst du?
3: Ich spiele Hackbrett und Trompete.
1: Okay.
0: Und ich bin für Gitarre, Klarinette und Saxophon dabei.
1: Ich habe gelesen, 196-seitiges Hackbrett. Verklopfst du da manchmal?
3: Ja, natürlich. am Anfang natürlich umso mehr. Und das hat auch viele Ballenschlägel gekostet, weil ja. Am Anfang hat man noch nicht so das Gefühl, aber... Ja, mit der Zeit wird man natürlich geübter.
1: Ich kann mir das, also jeder, der ein Hackbrett schon mal gesehen hat, das ist für mich unvorstellbar, dass man das spielen kann. Genauso wie die Harfe, aber jedes Instrument, ich kann leider selber nichts, muss ich auch sagen. Die Hanna vom Chantic, die kennt man schon, gell? Seit 2014. Da hast du nämlich die große Chance gewonnen mit deiner Harfe. Was hat sich seitdem so für dich verändert? Wie war die Zeit damals?
2: Ja, also es war eine unglaublich prägende Zeit, wo wir viel gemeinsam erleben haben dürfen und auch viel dazulernen haben dürfen. Und ja, jetzt bei Chantic, das ist unser Herzensprojekt, wo wir einfach eigene Musik schreiben und auch auf die Bühne bringen können. Und ja, das verfolgen wir mit viel Leidenschaft. Und ja, es freut uns, dass wir das Wochenende dann in der Steiermark spielen dürfen.
1: Da werden wir auch gleich noch drüber sprechen. Neue Single habt ihr auch mitgebracht. Wunderheilung heißt die. Über die werden wir dann auch noch gleich sprechen. Jetzt gibt's aber noch was anderes von euch davor, nämlich geändert Honi nix.

0: verändert. Honey Nix auf Radio Grün-Weiß von Gentic. Und die Dame und die zwei Herren auch noch weiterhin im Studio da. Schön, dass ihr weiterhin da seid bei Radio Grün-Weiß.
1: Wir genießen es.
2: Ja, wir genießen es.
0: Jetzt habt ihr gerade gesagt, wir haben jetzt gerade während das Lied gelaufen ist ein bisschen geplaudert und eure neue Single heißt ja Wunderheilung. Da geht schon ein bisschen Richtung Fußball-WM und die hat einen ziemlich lustigen Hintergrund.
1: Ja, genau. Eigentlich, also wir sind auch Fußballfans, vor allem bei unserer Nachbargemeinde. Und ja, da waren wir beim Cup-Finale zu Gast und ja, da hat es Spieler gegeben in der Gegenmannschaft, die was halt immer wieder ihre Schwalben praktiziert haben. Und ja, da waren so eine Art Fanclub, Hooligans, und die haben immer Wunderheilung da eingeworfen, wer halt sofort wieder aufgestanden ist. Und das haben wir gesagt, das nehmen wir jetzt einfach als Anlass, dass wir da einen Song dazu schreiben.
0: Ja, und das passt, glaube ich, auch ganz, ganz gut zur Fußball-WM. Hanna, was glaubst du, wie schneiden wir Österreicher ab?
3: Also ich bin noch ganz guter Dinge und ich finde es richtig cool, dass wir dabei sind.
0: Wie schaut denn das jetzt generell bei euch so aus, wenn ihr Musik macht zusammen? Wie entsteht denn da so ein Text? Zuerst Melodie oder wie schaut das aus?
3: Ja, eigentlich, es gibt keinen fixen Vorgang, wie so ein Lied entsteht. Es ist oft situationsabhängig oder man schreibt vielleicht ein Lied über ein Thema, was einen gerade beschäftigt oder keine Ahnung, wenn man was erlebt hat, denkt man sich ja eigentlich, die Situation kann man eigentlich super in ein Lied verpacken, so wie zum Beispiel bei der Wunderheilung. ist ganz unterschiedlich. Man hockt sich halt dann oft hin und schreibt einmal was auf, macht vielleicht eine Melodie dazu und ja, also es gibt keine fixe Vorgabe, wie man das machen soll. Ja.
0: Michel, jetzt habt ihr extrem große Instrumente auch. Wie transportiert ihr das? Das ist ja ein logistischer Aufwand.
1: Ich weiß gar nicht, ob ich das jetzt laut im Radio sagen soll. wir haben, das ist bei uns ganz fein, der Paul ist eigentlich immer unser Fahrer. Wir haben ein großes Auto und einen riesigen Hänger, den wir auch für das ganze Equipment brauchen. Und auch mit unserer Lichtanlage, und bis man das alles dabei hat, da sind wir einfach super von unserem Tontechniker unterstützt. Der kommt immer mit dem Bus, hat alles dabei. Wir können das eigentlich immer sehr genießen und uns eigentlich auch auf die Musik konzentrieren. Wir sind nicht so aktiv beim Aufbau dabei sein, was da Wahnsinn ist. Genießen wir sehr.
0: Ja, und zum Genießen dann auch morgen euer erster Steiermark-Auftritt. Wann, wo, wie kann man euch da sehen?
3: Ja, genau, morgen feiern wir eben unser Steiermark-Debüt und zwar in Veitsberg in den Stadtsälen. Und um 19 Uhr startet dann unser Konzert. Und ja, wir freuen uns, wenn vielleicht ein oder andere von euch dabei ist und wenn wir uns kennenlernen.
0: Dann sage ich danke, Hanna, Dani, Michel, dass ihr jetzt da wart auf Radio Grün-Weiß. Und wie gesagt, morgen Startzelle Veitsberg, erstes Steiermark-Konzert von Gentic. Und jetzt eure neue Single Wunderheilung. Danke, dass ihr da wart.
3: Danke für die Einladung.
4: Danke. Es war beim Fußballspiel in unserem Nachbardorf. Es fahren noch zwei Minuten. Ey, der ganze Platz, die Trainer, sie flippen aus, der Boden und es dröhnen die Tuten.

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0: Freitag, 11.30 Uhr.
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0: Im Studio Karin Feiler.
2: Angenehmen Freitag. Die steiermärkische Landesregierung hat den Grundsatzbeschluss gefasst, die Murtalbahn zwischen Unsmarkt und Tamsweg langfristig zu erhalten und zu elektrifizieren. Geplant ist die Anschaffung von 5 neuen elektrischen Triebfahrzeugen, die gemeinsam mit anderen Schmalspurbahnen bestellt werden sollen. Für die Umsetzung des Projekts sind allerdings noch Finanzierungszusagen des Bundes und des Landes Salzburg erforderlich. Der steirische Kostenanteil liegt bei rund 169 Millionen Euro. Neben der Elektrifizierung soll auch die Strecke modernisiert werden. Mit einer ungewöhnlichen Spendenaktion sammelt die Pfarre Trofeiach Geld für dringend notwendige Sanierungsarbeiten an der Stadtpfarrkirche. Für eine Spende von 10 Euro erhalten Unterstützer eine Quietschente in Papstoptik. Das Geld wird unter anderem für die Bekämpfung eines Holzwurmbefalls verwendet. Zudem stehen die Sanierung der Kirchenorgel sowie Arbeiten am Pfarrhof an. Die Kosten für die Projekte übersteigen laut Pfarre das Budget deutlich. Die Papst-Quietschenten sind in der Pfarrkanzlei nach Gottesdienst und beim Pfarrfest erhältlich. Und in der Steiermark gibt es Grund zum Jubeln. Die Touristiker können auf eine äußerst erfolgreiche Wintersaison zurückblicken. Erstmals sind von November bis April mehr als 6 Millionen Nächtigungen gezählt worden. Ein starkes Plus im Vergleich zum Vorjahr. Sowohl die Ankünfte als auch die Übernachtungen in unseren Skiregionen und Gemeinden haben kräftig zugelegt. Besonders erfreulich ist das Wachstum aus unserem Nachbarland. Gäste aus Bayern haben für ein Plus von 14% gesorgt. Ein wichtiger Erfolg für die gesamte heimische Wirtschaft. Und damit schon zu den Wetteraussichten und zu dir, lieber Marc.
0: Ja, da gibt es weiterhin viel Sonne. Am Nachmittag kommen dann ein paar dünne Wolken dazu. Es bleibt aber im Großen und Ganzen sehr, sehr sonnig und warm, 23 bis 28 Grad heute. In der Obersteiermark, da kann es aber mitunter ein bisschen windig sein. Morgen am Samstag wieder heiß, 24 bis 31 Grad. Zur Sonne gibt es da aber dann teilweise dichtere Wolken und ab dem späteren Nachmittag dann auch ein paar Regenschauer und Gewitter morgen. 11.32 Uhr, der Radio Grün-Weiß Verkehrs- und Blitzreport. Bitte aufpassen am Autobahnzubringer Graz-Ost statt auswärts. Da ist ein Fahrradfahrer auf der Fahrbahn unterwegs. Und A2 Südautobahn Richtung Wien, da gibt's Stop and Go im Baustellenbereich bei Gleisdorf. Sollte euch was auffallen, Unfallstaublitzer 038 42 43 3x die 0. Gute Fahrt.
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0: Klassiker. Home Entertainment Update gibt's noch vor 12 auf Radio Grün-Weiß. Jetzt geht's aber noch in die Sportredaktion zu Marcel Fischer.
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2: Der Weltranglistenerste Jannik Sinner ist in der zweiten Runde der Tennis French Open überraschend ausgeschieden. Kurz vor dem Matchgewinn gegen den Argentinier Juan Manuel Cerundolo bekommt Sinner Krämpfe und Schwächeanfälle und kann sich kaum noch auf den Beinen halten. Cerundolo gewinnt schließlich in der Hitze von Paris in 5 Sätzen. Bei den Frauen steht Anastasia Potapova in der dritten Runde. Österreichs Nummer 1 schlägt Katie Boulder in 3 Sätzen und trifft jetzt auf Coco Gauff. Für Julia Graper war der Arbeitstag hingegen schon nach 19 Minuten beendet. Die Vorarlbergerin musste ähnlich wie Sinner wegen gesundheitlicher Probleme aufgeben. Sturm Graz hat sich die Dienste von Simon Seidel gesichert. Der 23-jährige Offensivspieler wechselt von Absteiger Blau-Weiß Linz zu den Steirern und unterzeichnet in Graz einen langfristigen Vertrag. Seidel brachte es in der abgelaufenen Saison auf 8 Tore und 5 Assists. Morgen Samstag steigt in Budapest das Champions-League-Finale zwischen PSG und Arsenal London. Die Franzosen könnten das zweite Team nach Real Madrid werden, das den Titel seit der Einführung der Champions League erfolgreich verteidigt. Für die Gunners geht es in ihrem zweiten Endspiel nach 2006 um den ersten Triumph in der Königsklasse. Und Topfavorit Kanada hat mit einem glatten Sieg gegen die USA im Eishockey-WM-Viertelfinale Revanche für das verlorene Olympiafinale genommen. Die Kanadier fertigen den Titelverteidiger mit 4:0 ab. Gastgeber Schweiz bezwingt Schweden mit 3:1, womit der Traum der Eidgenossen vom ersten Gold lebt. Im Halbfinale wartet das Sensationsteam Norwegen, das nach einem 2:0 gegen Lettland erstmals unter den Top 4 steht. Kanada trifft jetzt auf Finnland, der Weltmeister von 2022, besiegt Tschechien mit 4:1.
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0: Joshua. Kedison, Jesse. Freitag. Mittag fast schon. Geht Richtung Mittagspause. Schön, dass ihr mit dabei seid. Weiterhin bei der Arbeit jetzt zu André Brunner-Frohmann.
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2: Beide Arme wurden abgetrennt. Rechtes Bein hängt nur noch lose dran.
3: Könnten Sie die Arme sicherstellen?
2: Nein, die liegen vermutlich auf dem Grund der Bucht.
4: Ja, Grey's Anatomy ist ja ein Phänomen. Seit über 20 Jahren läuft die Serie. Jetzt soll auch noch ein neues Spin-off kommen. Die neue Serie wird im ländlichen Texas spielen und ganz neue Charaktere einführen.
5: Aber arbeiten Sie nicht hier?
6: Sie hat hier gearbeitet. Es war hochdramatisch.
4: Die erste Staffel der noch unbenannten Serie ist gerade in Produktion und soll dann 2027 bei Disney Plus starten. Smart Speaker verändern den Audiomarkt ja radikal. Das zeigt jetzt auch eine neue Studie im Auftrag der deutschen Medienanstalten. Fast 30% der deutschsprachigen Haushalte besitzen einen Smart Speaker. Sie zählen damit inzwischen zu den wichtigsten Zugangswegen für Audioinhalte und auch für Radioprogramme. Die großen Smart Speaker-Anbieter wie Google oder Amazon kontrollieren aber die Auffindbarkeit von Sendern. Während die Radiosender mit ihren Inhalten rund 20% zum Umsatz der Plattformen beitragen, fließen nur 3% der Umsätze an sie zurück.
7: Überrascht Sie das wirklich?
4: Eine Prognose der Studie zeigt, wird die Marktdominanz dieser Milliardenunternehmen weiter ausgebaut, könnte Radioanbietern bis 2030 ein Verlust von mehreren hundert Millionen Euro drohen. In Großbritannien will die Medienaufsicht jetzt schon erste Schritte setzen. Lokale Radiosender sollen kostenfrei, zuverlässig und ohne zusätzliche Werbung vom Smart Speaker verfügbar sein. Das wäre auch für unsere heimischen Radiosender ein wichtiger Schritt.
8: Pass auch ein bisschen auf, ob die Rettungsboje am Turm nebenan.
4: Es gibt endlich einen ersten kurzen Teaser-Trailer zur Neuauflage von Baywatch, die Rettungsschwimmer von Malibu. Die neue Serie spielt nach der Originalserie. Schauspieler Stephen Amell übernimmt hier die Hauptrolle von Hobie Buchanan, dem Sohn von David Hasselhoffs legendären Charakter Mitch.
9: Kennst du ihn etwa? Wir sind im gleichen Anfängerkurs für Rettungsschwimmer gewesen. Fahr mal ran zu ihm.
4: Das Original aus den 1990er Jahren hat David Hasselhoff und Pamela Anderson zu Ikonen gemacht. Mal schauen, ob die Neuauflage da irgendwie mithalten wird können. Ende 2026 soll es dann bei uns soweit sein.
9: Woran denken Sie gerade?
10: Ich habe eine kleine Existenzkrise, um ehrlich zu sein.
11: Hab einen Nerv getroffen, was?
4: Und bei Amazon Prime Video startet gerade eine interessante neue Serie mit Nicolas Cage in der Hauptrolle. In Spider-Noir spielt Cage einen gealterten Peter Parker, der als Privatdetektiv im New York der 1930er Jahre agiert.
9: Moment. Was ist mit ihm passiert?
10: Ich habe ein paar Typen in einer Bar vermöbelt.
12: Und dann habe ich mich volllaufen lassen.
4: Anstelle der typisch bunten Spider-Man-Optik geht's hier aber recht düster zu. Die Serie erinnert vor allem an alte Schwarz-Weiß-Detektivfilme. Spider-Noir gibt's ab sofort bei Amazon Prime Video. Viel Spaß beim Fernsehen, Streamen und Kaufen. André Brunner-Frohmann, Unterhaltungsredaktion.
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0: 12 gibt's bei uns auf Radio Grün-Weiß wieder was zu gewinnen. Wünsche ich einen schönen Freitag und in 7 Minuten gibt's die Nachrichten mit Hannes Haab.
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1: Im Studio Hannes Harp. In den vergangenen Tagen haben mehrere tausend Menschen ihrem Unmut über die Sparpläne der Regierung bei den Universitäten Luft gemacht. Bei Demos in Wien sowie in den Landeshauptstädten Klagenfurt, Graz, Salzburg und Linz. Auch eine Ende letzter Woche gestartete Petition der österreichischen Hochschülerschaft haben bis zuletzt über 32.000 Menschen unterschrieben. Wissenschaftsministerin Eva-Maria Holzleitner setzt mit den Unis weiter auf Dialog.
2: Ich glaube, wenn man Verhandlungen führt oder Gespräche mit Stakeholderinnen und Stakeholder, dann gilt es, Transparenz zu wahren, offen sprechen zu können. Das haben wir auch letzte Woche am Freitag beim Unico-Plenum, wo alle Universitäten zusammenkommen und wo ich auch eingeladen war, genauso gehandhabt, dass wir die unterschiedlichen Positionen auch ausgetauscht haben und diesen Dialog werden wir auch fortführen.
1: Spart die Regierung wie geplant 1 Milliarde Euro im kommenden Doppelbudget, befürchten die Unis, tausende Jobs streichen zu müssen. Auch die Wettbewerbsfähigkeit Österreichs soll darunter leiden. 1,2 Milliarden Menschen weltweit leben mit einer psychischen Erkrankung. Das sind doppelt so viele Menschen wie noch vor 30 Jahren. Das zeigt eine aktuelle Studie. Was auffällt ist, dass die Menschen in Österreich stärker von psychischen Problemen betroffen sind als der europäische Durchschnitt. Am häufigsten leben die Betroffenen mit Angststörungen oder Depressionen. Es braucht daher mehr Unterstützungsangebot für Betroffene, appellieren heute die heimischen Psychologinnen und Psychologen. Eine russische Drohne hat in der Nacht ein rumänisches Hochhaus getroffen. Die Drohne ist in der Stadt Galați runtergekracht, in der Nähe der ukrainischen Grenze. Zwei Menschen sind verletzt worden. Das NATO-Mitglied Rumänien hat die Verbündeten über den Vorfall informiert. Es brauche mehr Drohnenabwehr, um den rumänischen Luftraum zu schützen, heißt es. Ein gewaltiger Feuerball ist am US-Raumfahrtbahnhof Cape Canaveral im Bundesstaat Florida zu sehen gewesen. Die Riesenrakete New Glenn von Blue Origin ist bei einem unbemannten Test auf der Startrampe explodiert. Ein schwerer Rückschlag für das Raumfahrtunternehmen von Amazon-Gründer Jeff Bezos. Verletzt wurde zum Glück niemand. Blue Origin will nun untersuchen, warum die Rakete explodiert ist.
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3: Weiterhin viel Sonne in der Steiermark, wolkenloser Himmel teilweise noch. Jetzt tauchen dann langsam ein paar mehr dünne Wolken auf. Es bleibt aber trotzdem sehr, sehr warm heute, 23 bis 28 Grad. In der Obersteiermark, da kann es aber ein bisschen windig werden. Aktuell hat es in Leoben 23 Grad, ebenfalls 23 Grad bei euch in Fürstenfeld, 24 Grad in Graz und, ja, jetzt muss ich ein bisschen rüber scrollen, da sind wir. Gröming, 23 Grad, na bitte. Morgen am Samstag dann wieder heiß, 24 bis 31 Grad. Zur Sonne kommen dann zeitweise dichtere Wolken dazu und ab dem späten Nachmittag bilden sich dann morgen auch ein paar Regenschauer und Gewitter.
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3: Um 12:03 Graz-Riesstraße statt einwärts. Da gibt es Stau vorm LKH wegen einer Baustelle. Da braucht ihr rund 10 Minuten länger und 10 Minuten Zeitverlust, auch in Seiersberg. Da gibt es Stau zwischen das Shopping City Seiersberg und Neu-Seiersberg. Sollte euch was auffallen, Unfallstaublitzer 038 42 43 3x die 0. Gute Fahrt.
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3: Ja, nun nie. Die Stimme des Amazonas. Das ist am Kunstkino Montag im Cineplex Leoben zu sehen, dieser Film. Und wir verlosen da auch gleich einmal zwei Tickets. Worum es in dem Film geht, das hört ihr gleich bei uns.

0: John Osborne für euren Freitag. Mahlzeit Steiermark hier auf Radio Grün-Weiß. Und am Montag ist schon der 1. Juni. Und jeden ersten und dritten Montag im Monat, da gibt es immer einen ausgewählten Kunstkinofilm im Cineplex Leoben. Und zwar am Kunstkinomontag. Und um 19 Uhr am 1. Juni, da wird diesmal ein inspirierender Dokumentationsfilm gezeigt, nämlich Janouni, die Stimme des Amazonas. Und ich darf jetzt gleich wieder einmal zwei Tickets für den Film verlosen. Worum es aber überhaupt in dem Film geht, weiß natürlich wieder einmal Carina Mörth-Pilko vom Cineplex.
1: Janouni dreht sich um eine Amazonas-Aktivistin. Sie heißt Chauma Shibaya und sie ist eben Aktivistin, Mutter und Politikerin. Und es ist eigentlich eine Dokumentation ihres Lebens, ein intimes Porträt ihrer Mission.
0: Über 5 Jahre lang sind sie und ihr Ehemann vom österreichischen Regisseur Richard Latkani für den Film begleitet worden.
1: Der Film porträtiert ihren Kampf für ihre Heimat. Also sie kämpft gegen illegalen Bergbau, gegen die Abholzung im Amazonasgebiet und sie stellt sich politischen Interessen entgegen.
0: Im Mittelpunkt des Films steht die spannende Persönlichkeit von Chauma Shibaya.
1: Sie hat ihr Dorf verlassen, sehr früh, um Medizin und Jus zu studieren. Das heißt, sie hat auch wirklich ein großes Verständnis entwickelt für die politischen und rechtlichen Probleme indigener Gemeinschaften. Und so wird sie sehr früh mit 24 Jahren zur ersten weiblichen Anführerin dieses Widerstands.
0: Der absolute Höhepunkt hat dann aber 2023 stattgefunden.
1: Da wurde in Brasilien das erste Ministerium für indigene Bevölkerung gegründet und Chauma sofort zur Staatssekretärin erklärt. Und in der Dokumentation sieht man eben ihren drastischen Kampf, ihren Aktivismus und auch wie gefährlich das ist. Ja, sie hat zum Beispiel bereits 6 Mordanschläge überlebt.
0: Also für alle, die sich für starke weibliche Persönlichkeiten und für die indigene Bevölkerung interessieren, da könnte der Film auf jeden Fall das Richtige sein. Also wie gesagt, einmal 2 Tickets gibt's jetzt für die packende Dokumentation Janouni, die Stimme des Amazonas zu gewinnen. Einfach schnell anrufen unter 038 42 43 3x die 0, Durchwahl 43 und dann geht's für euch am Montag auch schon ins Cineplex Leoben.
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0: geht's weiter Richtung Wochenende. Gleich mit den Goo Goo Dolls. Ganz viel Herzschmerz. Iris, gleich für euch. Bei der Arbeit im Mix mit Beatrice Egli.
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0: Hochzeit Steiermark. Heute der 29. Mai. Es ist genau 12.30 Uhr, halb eins.
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0: Im Studio Karin Feiler.
2: Mahlzeit. Die steiermärkische Landesregierung hat den Grundsatzbeschluss gefasst, die Murtalbahn zwischen Unsmarkt und Tamsweg langfristig zu erhalten und zu elektrifizieren. Geplant ist die Anschaffung von 5 neuen elektrischen Triebfahrzeugen, die gemeinsam mit anderen Schmalspurbahnen bestellt werden sollen. Für die Umsetzung des Projekts sind allerdings noch Finanzierungszusagen des Bundes und des Landes Salzburg erforderlich. Der steirische Kostenanteil liegt bei rund 169 Millionen Euro. Neben der Elektrifizierung soll auch die Strecke modernisiert werden. Mehr als 13.000 Menschen haben die Petition für den Erhalt des Reha-Zentrums in Aflenz bereits unterschrieben. Die Unterstützerinnen und Unterstützer kommen aus ganz Österreich und auch aus dem Ausland. Das Personenkomitee will die gesammelten Unterschriften jetzt auswerten und an die politischen Entscheidungsträger sowie an die Pensionsversicherungsanstalt übergeben. Trotz des Endes der Eintragungsfrist am 31. Mai wollen die Initiatoren ihren Einsatz für den Erhalt des Reha-Zentrums fortsetzen und die weiteren Entwicklungen genau verfolgen. Und die Steiermark zieht eine positive Bilanz zur Wintersaison 2025/26. Erstmals sind nämlich mehr als 6 Millionen Nächtigungen verzeichnet worden. Details dazu hat jetzt Julia Hofer.
3: Insgesamt hat es rund 1,9 Millionen Ankünfte und über 6 Millionen Übernachtungen gegeben. Ein Plus von gut 2%. Besonders stark hat sich der internationale Tourismus entwickelt. Vor allem Gäste aus Bayern sowie aus Osteuropa haben für Zuwächse gesorgt. Auch Ferienwohnungen und 3-Sternbetriebe haben deutlich zugelegt.
2: Das Land sieht darin ein Zeichen dafür, dass die Steiermark mit Angeboten rund um Ski, Wellness, Natur und Genuss weiterhin als Ganzjahresdestination gefragt ist. Und damit schon zu dir, lieber Marc, und den Wetteraussichten.
0: Und das ist wirklich heute top, den ganzen Tag über Sonne pur, aktuell auch noch meistens wolkenlos, zwischendurch tauchen dann ein paar dünne Wolken auf und in der Obersteiermark, da wird es dann auch langsam windig. Es wird aber wieder sehr, sehr warm heute, 23 bis 28 Grad. Morgen am Samstag wird es wieder heiß, bis zu 31 Grad, zur Sonne kommen da zeitweise dann wieder aber dichtere Wolken und ab dem späteren Nachmittag bilden sich auch ein paar Regenschauer und Gewitter, das gleiche dann auch am Sonntag. 12.33 Uhr, der Radio Grün-Weiß Verkehrs- und Blitzreport an neuen Pörnautobahn Richtung Spielfeld. Da gibt es Stau am Knoten Graz-West bis auf die A2 zurück. Stau auch in Seiersberg, und zwar zwischen der Shopping City Seiersberg und Neu-Seiersberg. Da verliert ihr bis zu 10 Minuten. 10 Minuten Zeitverlust auch in Graz wegen Überlastung, und zwar in der Volksgartenstraße, in der Puntigammer Straße und in der Riesstraße. Sollte euch was auffallen, Unfall, Staublitzer, 0 38 42 43. Dreimal die Null. Gute Fahrt.
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0: Vorgängerband von Alle Achtung. Klimmstein jetzt auf Radio Grün-Weiß. Dritter Platz damals, Song Contest vor Ausscheid 2011. Paris, Paris mit dem Sohn von Sting zusammen, Joe

0: Sie ist die Tochter einer deutschen Mutter und eines amerikanischen Vaters und verantwortlich für eine der stärksten Liebesballaden aller Zeiten. Jennifer Rush, jetzt Thema in der Pop History bei Mario Freis mit The Power of Love.
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2: Ich glaube, ich bin erfüllt, aber halt auch, ich bin erstmal eine Sängerin und ein Songwriter, also Titelschreiber, aber halt, was ich singe, ich fühle halt vom Herzen, sonst könnte ich nicht das von einer Million Leute singen.
3: Sie hat die Liebe nicht nur selbst erlebt, sondern sie hat auch an einem der größten Hits der 80er mitgeschrieben. Gemeinsam mit Gunther Mende und Candy DeRouge ist The Power of Love entstanden, eine der größten Powerballaden der Popgeschichte. Und das im wahrsten Sinn des Wortes. The Power of Love erzählt nicht nur von Romantik, der Song handelt von einer Liebe, die stärker ist als Angst. 1985 ist der Titel in vielen Ländern ein Nummer 1 Hit geworden. Allerdings nie in ihrer Heimat, den USA.
2: Aber ich lebe und atme nicht, dass ich in Amerika Nummer 1 bin. Ich bin hier erfolgreich, ich habe auch da Erfolg und ich mache halt weiter, was ich mache.
3: Aber es hat sich doch ausgezahlt. Später ist die Coverversion von Celine Dion zum amerikanischen Nummer 1 Hit geworden.

0: The Power of Love ist von unzähligen weiteren Stars interpretiert worden. Trotzdem gilt das Original von Jennifer Rush als die bis heute emotionalste Version.
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Ehrengroßtar. Das war's bei der Arbeit für diese Woche. Wünsche euch einen schönen Freitag noch. Heute 15 bis 17 Uhr Radio Grün-Weiß live zu Gast bei der Öffnung der neuen Ballsporthalle im Sport- und Freizeitpark in Fronleiten. Patricia Scheuchenstuhl ist da für euch vor Ort und ab 17 Uhr dann Fritz Lina für euch heute im Treffpunkt Steiermark. Gleich gibt's noch Phil Collins für euch.

0: Dance into the Light. Spiel ich euch gleich noch bei der Arbeit Richtung Wochenende.
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1: Im Studio Hannes Harp. Die Österreicher zieht es wieder in die Ferne. Anfang des Jahres wegen der Konflikte im Nahen Osten haben noch wenige Menschen ihren Urlaub gebucht. Die Reiselust wird jetzt aber spürbar größer, merken die heimischen Reisebüros. Wo die Österreicherinnen und Österreicher ihren Urlaub buchen, weiß RUEFA-Reisenchef Michele Fanton.
2: Im Sommer jetzt vor allem nach Italien und Kroatien in die Nachbarländer, auch nach Deutschland, sei es für Städteaufenthalte, aber auch an die Ostsee. Und nach wie vor einer der großen Hits ist Griechenland.
1: Neben den Top-Reisezielen in Europa sind auch weniger stark frequentierte Plätze gefragter, wie etwa die Insel Menorca oder Skyros. Im Zusammenhang mit der Signa-Pleite will die Wirtschafts- und Korruptionsstaatsanwaltschaft René Benko das nächste Mal anklagen. Worum es konkret geht, will die Staatsanwaltschaft noch nicht sagen. Es wird aber schon spekuliert, dass es diesmal um den Verkauf teurer Waffen handeln könnte, sowie um den Vorwurf, Benko habe den Ex-Strabag-Chef Haselsteiner um 5 Millionen Euro betrogen. In den vergangenen Tagen haben mehrere tausend Menschen ihrem Unmut über die Sparpläne der Regierung bei den Universitäten Luft gemacht. Bei Demos in Wien sowie in den Landeshauptstädten Klagenfurt, Graz, Salzburg und Linz. Auch eine Ende letzter Woche gestartete Petition der österreichischen Hochschülerschaft haben bis zuletzt über 32.000 Menschen unterschrieben. Spart die Regierung wie geplant 1 Milliarde Euro im kommenden Doppelbudget, befürchten die Unis, tausende Jobs streichen zu müssen. Wer gerne lang und viel radelt, hat bald die Chance, durch 3 Länder zu fahren. Für den Radweg Mailand-München macht die norditalienische Region Lombardei 10 Millionen Euro locker. Fast 3/4 des internationalen Radwegs sind schon fertig. Die über 600 Kilometer lange Route wird kommenden Sonntag und Montag in München vorgestellt.
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3: Den ganzen Tag über scheint heute die Sonne, auch weiterhin noch oft wolkenlos der Himmel. Nur zwischendurch tauchen dann später ein paar dünne Wolken auf. In der Obersteiermark, da wird es dann auch windig, es wird aber trotzdem wieder warm. 23 bis 28 Grad dann am Nachmittag. 23 Grad aktuell schon in Bad Radkersburg, 23 Grad auch in Danach. 25 Grad messen wir in Fronleiten und Leoben und 22 Grad bei euch in Donnersbach-Wald. Morgen am Samstag, da wird es dann wieder heiß. 24 bis 31 Grad, zur Sonne kommen da zeitweise dichtere Wolken und ab dem späteren Nachmittag bilden sich da auch ein paar Regenschauer und Gewitter. Ähnlich der Sonntag, da können aber schon am Vormittag erste Gewitter dabei sein. Starkregen, Hagel und starke Windböen sind am Sonntag dann auch möglich.
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3: Um 3:03 A9-Pyrn-Autobahn Richtung Spielfeld, Stau am Knoten Graz-West bis auf die A2 zurück. Dann Graz-Kärntner-Straße. Bei der Kreuzung Lazarettgürtel ist ein Unfall passiert und es gibt Stau. Dann auch Stau wegen Überlastung in der Puntigammer Straße, in der Volksgartenstraße und in der Riesstraße. Da verliert ihr bis zu 10 Minuten. Seiersberg, Feldkirchner Straße, da gibt es auch Stau und zwar zwischen der Shopping City Seiersberg und dem Mömax-Kreisverkehr wegen einer Baustelle. Da dauert es bis zu 20 Minuten länger und Probleme deswegen auch bei den Öffis in Graz. Die Buslinie 78, die hat deswegen auch immer wieder Verspätungen von bis zu 20 Minuten. Sollte euch was auffallen, Unfall, Staublitzer, 038 42 43. Dreimal die Null, gute und sichere Fahrt Richtung Wochenende.
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0: Summer Dreaming in Fronleiten heute. Das Freibad hat aufgesperrt heute, erster Tag. Und die Besucher kommen und wir von Radio Grün-Weiß sind auch live zu Gast. Nicht nur im Freibad, sondern weil die Ballsporthalle heute offiziell eröffnet. Bei mir ist jetzt auch Bürgermeister Johannes Wagner. Johannes, es ist ja so, diese ganzen Ballsportarten, Paddle, Pickleball, Badminton, die werden ja immer moderner und Fronleiten zieht jetzt auch nach. Diese Trendsportarten, die gibt's ab sofort jetzt auch bei euch. Ich glaube, ein Freudentag, die Sonne strahlt ja auch schon.
1: Naja, heute ist ein absoluter Zukunftstag, den wir da haben. Ja, wir sind sehr glücklich, dass wir dass unsere ehemalige Eishalle jetzt da zu einer Ballsporthalle umgewandelt wurde mit einer professionellen Betreiberfamilie. Die Familie Foxhall sind keine Unbekannten in dem Battle-Bereich. Sie haben schon in Semmerich über viele Jahre eine Halle betrieben und sie sind auf uns zugekommen und haben gesagt, sie wollen das unbedingt bei uns auch machen, weil sie einfach da eine Zukunft sehen. Und wir sehen da einfach eine Multisportanlage, die wir hier haben. Mit unserem Erlebnisbad, das heute aufgesperrt hat, wo schon viele Gäste da sind, bis hin zu unserer Halle und möglicherweise auch, dass das weitergeht mit unserem Eis vor der Halle dann ab dem Herbst, Winter. Und ich finde es einfach schön, dass wir da einfach ein gutes Angebot für die Region haben, über die Region hinaus. Und ja, einfach ein schöner Tag für uns.
0: Ich wollte schon sagen, sportlich geht es ja ordentlich zu hier im Freizeitpark in Fronleiten, weil man kann natürlich schwimmen, der Sprungturm ist belegt, alle Halbstarken stehen schon oben natürlich ist das ein 3 Meter, gell? Ja, ein 5 Meter, mein Gott. Am 5 Meter für die Kleinen gibt es was. Also es ist wirklich der Sport in Fronleiten, vor allem der Sport dann in der wärmeren Jahreszeit. Da kann es jetzt richtig losgehen.
1: Ja, wir haben ja ganz viele Vereine, die einfach wirklich Tolles leisten und ein großes Angebot haben. Nicht nur für sich selber, sondern für die gesamte Bevölkerung. Und mit unserem Erlebnispartner, glaube ich, haben wir ein gutes Angebot, wo wir wirklich jedes Jahr um die 35.000 Gäste begrüßen dürfen. Und die von überall herkommen, von Graz und Umgebung, von Bruck, von überall Kapfenberg und wir sind sehr stolz darauf, dass wir das Bad haben. Und das ist einfach ein tolles sportliches Angebot. Und jetzt kann man auch ganzjährig in unserer Halle Paddle, Pickleball oder Badminton spielen, Tischtennis, das kommt auch noch dazu. Also Multisport wachsen aus.
0: Das Positive ist ja auch, ich bin ein bisschen hitzeempfindlich, es ist ein Dachl auf, es ist zugig, also sehr angenehm, gerade jetzt im Sommer. Das Einzige, was man sagen muss, Johannes Wagner, es hat ja auch viele negative Kommentare gegeben wegen der Eishalle. Wir brauchen das Thema jetzt nicht mehr aufwärmen. Natürlich hat auch der Eissport seine Berechtigung, aber auch da gibt es ja hoffentlich bald eine Lösung. Ich glaube, da ist ja doch was ihr schon anvisiert.
1: Naja, dass Fronleiten über 20 Jahre hier Eissport gehabt hat in der Eishalle, ist Fakt und ist natürlich auch gehört auch zu Fronleiten dazu. Und wir sind froh, dass wir auch eine Investorin haben, die für den Herbst, Winter hier etwas.

0: das geplant hat und wir hoffen, dass es auch zeitlich herumgesetzt wird. Wir haben die Verträge alle geschlossen, wir unterstützen das natürlich sehr groß und wir hoffen, dass das Projekt auch sehr gut umgesetzt wird. Wenn das so alles ist, dann haben wir wirklich einen ganzjährigen Betrieb, der alle Stücke spielt. Ich glaube, da haben wir in der Region wirklich einzigartig, was das anbelangt. Aber ich glaube, das ganz Wichtige ist einfach, wir wollen auch unser Erlebnispartner hervorheben und wie du es gesagt hast, Schatten, das wollte ich bei ihm mal rüberschauen. Es ist Naturschatten da, wir wollen besonders für die Kinder und Jugendlichen, wollen wir etwas anbieten für die Familien und ich glaube, das funktioniert sehr gut und es wird auch in Zukunft sehr gut funktionieren.
1: Kann ich nur bestätigen, sehr schönes Bad, war das selber früher, wie mein Sohn noch klein war, auch da. Aber ich würde sagen, dort, wo sich eine Tür schließt, öffnet sich ein Fenster, das kann man sportlich in Fronleiten auf alle Fälle sagen. Apropos Fenster, ich glaube, da drüben gibt es auch Gratis-Eis, Herr Bürgermeister.
0: Ja, die Kinder stehen sich brav an. Also wir haben gesagt, wir machen auch ein bisschen was für die Kleinen, dass sie auch Eis holen können. Und wenn ein paar größere auch dazu kommen, ist auch okay.
1: Na sehr fein. Das heißt, ich kriege auch noch mein Gratis-Eis. Das passt gut heute live zu Gast mit Radio Grün-Weiß bei der Eröffnung der Ballsporthalle in Fronleiten.

0: Hochsaison im Eissalon und Hochsaison heute auch im Sport- und Freizeitpark in Fronleiten. Die Ballsporthalle, die ist jetzt offiziell eröffnet worden. Bei mir jetzt Vizebürgermeister Hannes Pierstinger. Hat dich auch schon das Paddelfieber ereilt?
1: Ja, es ist ein wunderbarer Tag für Fronleiten und wenn man das sieht, die Anlage hier in unserer Halle, die hier die Familie Foxhall aufgebaut hat, dann ereilt einen einfach das Paddelfieber. Das geht gar nicht anders und ich werde genauso mit meiner Frau und mit meinen Kindern das tolle Angebot nutzen und auch erstmals, ich habe selbst noch nie Paddel gespielt, aber ich habe sehr viel schon gehört davon von meinen Freunden, die immer wieder gesagt haben, in der Region sind die Anlagen, die es gibt, eigentlich ausgebucht und man muss lange vorab buchen. Und das war auch der Grund für uns, dass wir gesagt haben, hier können wir mit diesem Angebot starten und mit den Foxholes haben wir wirklich tolle Partner gefunden.
0: Was ich ja positiv finde, es ist, wie gesagt, eine luftige Halle. Ihr seid so relativ wetterunabhängig. Das heißt, man kann da fast ganzjährig eigentlich spielen, oder?
1: Ja, der Plan ist, dass hier bis vielleicht auf 2 Monate, Dezember, Jänner im Winter, aber auch da, wenn es so warm bleibt, wird auch da Paddle gespielt werden können oder auch die anderen Ballsportarten.
0: Ich habe mich eh schon in einen Paddle-Schläger verliebt, der hat mir persönlich schon sehr gut gefallen. Schauen wir mal, ob nach dem Tennis bei mir noch Paddle daherkommt. Hannes Pierstinger, überhaupt der Sport in Fronleiten, ich habe es mit dem Johannes Wagner, mit dem Herrn Bürgermeister schon besprochen, da gibt es viel. Und auch hier im Sport- und Freizeitpark draußen ja auch der Fußballplatz, also wo die Profis natürlich spielen, aber wo man natürlich, nehme ich an, auch hofft, dass genug Nachwuchs aus dem eigenen Haus kommt, oder?
1: Ja, wir versuchen seit Jahren Fronleiten immer noch positiv weiterzuentwickeln und unser Motto ist ja Leben, Wohnen, Arbeiten in Fronleiten. Wir sind eine tolle kleine Stadt mitten in der Natur eingebettet. Es gibt tolle Arbeitsplätze in Fronleiten. Man hat eine irrsinnig gute Wohnqualität in Fronleiten und mit diesem Angebot runden wir den Bereich Leben weiter ab. Wir haben 80 Vereine in Fronleiten. Wie Sie gesagt haben, neben ist der Sportverein Fronleiten mit über 120 Kindern im Nachwuchsbereich. Unsere Sportvereine sind sehr aktiv und das wird es auch im Paddle-Tennis und im Ballsport wahrscheinlich noch attraktiver machen. Und hier haben wir ein zusätzliches Angebot, nicht nur für unsere Bevölkerung in Fronleiten, sondern für die gesamte Region neu geschaffen. Und das war uns enorm wichtig, das so positiv weiterzuentwickeln.
0: Und vor allem der Sport in der Gesellschaft irrsinnig wichtig, dass man was für die Jugend da auch bietet. Ich nehme mal an, der nächste größere Verein, wo die Jugend sprießen wird, wird Paddle, wie heißt das jetzt schon, jetzt habe ich es gerade vergessen, Paddle, dann haben wir natürlich Pickleball. Das habe ich mir ganz genau angeschaut, aber werde ich dann mit Nigel und Don Foxhall noch besprechen. Pickleball werden wir auch noch auf Radio Grün-Weiß hier besprechen. Ich würde sagen, Musik, ja auch immer wichtiges Thema. Was, Herr Pierstinger, die Stones? Gute Musik?
1: Gute Musik. Bin auch Schlagerfan und begeisterter Radio Grün-Weiß-Hörer. Also immer wenn ich unterwegs bin, in jedem Autoradio läuft Radio Grün-Weiß und wir sehen uns ja in Fronleiten, ich glaube morgen schon wieder.
0: Beim Hösele,
1: beim großen Fußballturnier im Waldstadion drin, nennen wir es immer. Tolle Atmosphäre, ja, mitten eingebettet auch im Wald und viele überregionale Vereine, die dort hobbymäßig miteinander Fußball spielen.
0: Perfekt. Und ich würde sagen, für alle große Vorbilder natürlich die Rolling Stones, Mick Jagger und Konsorten, die stehen mit über 80 noch auf der Bühne, machen frische Musik jetzt hier bei uns.

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0: der Dottore Amore hätte seine Freude. Wir sind ja heute mit Radio Grün-Weiß live zu Gast bei der Eröffnung der Ballsporthalle im Sport- und Freizeitpark in Fronleiten. Und diese Ballsporthalle, die beheimatet eben Paddle, Pickleball und auch Badminton. Und die Betreiber, die sind jetzt bei mir, Dawn und Nigel Foxhall. Schön, dass ihr da seid.
1: Hallo, guten Abend.
2: Hallo, danke.
0: Wir müssen heute nicht auf Englisch sprechen. Good luck. My English is not the yellow from the egg, so it's easier to speak in German. Weil Sie sind ja schon seit 20 Jahren hier in der Steiermark in Semriach zu Hause, oder Dawn?
2: Ja, richtig, yes. Richtig, yes. Richtig. Wir sind seit 2006 hier, haben einen kleinen Hof in Semriach und wohnen dort ganz gern.
0: Was verschlägt eigentlich Menschen aus Großbritannien nach Semriach?
2: Eigentlich, ich war bei der Firma AVL in Graz für einige Jahre. Das ist eigentlich beruflich, bin ich Ingenieur. Ich bin hier gekommen eigentlich wegen dem Job. Und wir haben beide das so schön hier in Österreich gefunden, dass wir wollen bleiben.
0: Ja, sehr schön. Und dann gleich natürlich auch total eingebracht hier in die sportliche Gemeinschaft. Sie betreiben ja in Semriach bereits eine Paddelhalle. Dawn, Semriach war dann nicht genug. Ihr habt jetzt expandiert nach Fronleiten und diese Ballsporthalle, die bietet ja sogar noch mehr als Paddle, nämlich auch Badminton, das kennen wir, Federball, haben wir es früher in Österreich gesagt, und auch Pickleball. Wenn wir mal sprechen von Paddle, haben wir schon oft geredet, aber Pickleball musste ich heute googeln, vielleicht für unsere Hörerinnen und Hörer. Was ist das genau?
1: Okay, so Pickleball, einfach beschrieben, ist Mini-Tennis, würde ich sagen, mit Holzschläger und ein Plastikball. Ja, es ist massiv in den USA schon. In England ist es auch sehr groß geworden in der letzten Zeit. Und auch in Österreich, in Wien, beginnt es zum Wachsen. Und auf diesen Grund haben wir gedacht, es ist noch vielleicht der nächste Trendsport. Und wir wollten auch den Leuten diese Möglichkeit geben.
0: Es schaut ja auch ein bisschen so aus, auch ein bisschen so wie Tischtennis, nur ohne Tisch, möchte ich was sagen. Und der Ball, der ist ja ganz süß, der hat ja Löcher.
1: Das ist richtig, aber ich sage Tischtennis, ich glaube, es klingt mehr wie Tischtennis, aber ich glaube, gespielt wird es ein bisschen mehr wie Tennis, würde ich sagen, ja, aber auf einem Mini-Platz. Aber ja, vielleicht nur klingen wie Tischtennis.
0: Das stimmt, die Schläger schauen ein bisschen so aus. Aber Sie beide, Sie sind ja auch in Paddle verliebt. Seit Corona, hat Nigel erzählt, seid ihr infiziert worden mit dem Paddle-Virus und jetzt sogar international unterwegs, oder Nigel?
2: Ja, ich meine, Dawn sicher mehr als ich, aber wir beide in unserer Altersklasse für Großbritannien spielen im Paddle. Aber Dawn war super erfolgreich in dem Bereich, muss ich sagen. Sie war Vierte in der WM in ihrer Altersklasse voriges Jahr, so sie spielt auf einem sehr hohen Niveau.
0: Und jetzt natürlich die Vorbereitung auf die Paddle-WM in Argentinien?
1: Genau, ja, so der WM ist jedes zweites Jahr und inzwischen ist der EM. Und heuer erstmalig in Südamerika, in Buenos Aires, ja, so im September.
0: Wie groß ist denn euer Verein schon? Ich meine, Sie beide treten für Großbritannien an. Gibt es auch schon Hoffnungen, dass wir da bald ein paar Steirer, ein paar Österreicher auch bei einer WM dabei haben? Von hier?
2: Ja, ich meine, es gibt schon Spieler von Österreich. Es gibt eine Mannschaft, die spielen die EM und auch wahrscheinlich die WM dieses Jahr. Ich meine, heute Nachmittag haben wir ein paar von den top-österreichischen Junioren bei uns als Demo-Spiel, wie Exhibition-Spiel im Prinzip. Sie können alle eigentlich schauen, wie unsere Jugend in Österreich spielen. Und das ist ein sehr gutes Niveau mittlerweile.
0: Na wunderbar. Das heißt, da haben wir wirklich ein neues Angebot hier in Fronleiten bekommen. Und schauen wir mal, ich glaube sogar die Möglichkeit, dass die Halle ganzjährig offen ist, das werdet ihr ausloten.
2: Ja, unser Ziel ist, mindestens 10 Monate im Jahr offen zu bleiben. Natürlich, wenn wir einen super kalten Winter haben, dann werden wir vielleicht sagen, okay, ein Monat, 6 Wochen werden wir vielleicht zumachen, wenn wir keine Spiele haben mit minus 10 Grad. Aber wie der Klimawandel jetzt läuft, ich meine, da muss man sagen, die Winters werden immer wärmer. So, wir hoffen dann mindestens 10 Monate
0: Und da hoffen wir natürlich auch, dass der Verein wächst. Das heißt, jetzt kann man ein bisschen auch hineinschnuppern, oder gerade dieser Tage?
1: Oh ja, wir werden jetzt nonstop Schnupperstunden anbieten und Kurse für Starterniveau, für Damen, für Senioren und für Kinder, Kindercamps, das ganze Programm. Ja, haben wir für jeden was.
0: Wunderbar, das hört sich auf alle Fälle gut an. Toi, toi, toi für die Ballsporthalle. Ich habe schon gehört, das ist ein bisschen langsamer als Tennis, aber auch ein bisschen tricky wahrscheinlich.
1: Ja, ich meine, ich glaube, alles ist ein Niveau, aber ich glaube, wenn man beginnt, kann man auch sehr langsam starten. Und ja, aber es ist alles niveauabhängig, glaube ich.
0: Ich wollte schon sagen, wie ich drüber geschaut habe, habe ich schon gemerkt, die Bälle, die fliegen doch sehr schnell, wenn man es kann.
2: Ja, genau, genau. Das ist auch, ich würde nicht wirklich sagen, das ist ein langsamer Sport als Tennis, aber das ist absolut einfacher für Einsteiger zum Starten. Aber wenn das Niveau steigt, ist das ein ziemlich schneller Sportart auch.
0: Na bitte, auch beim Paddle. Fliegen einen da die Bälle um die Ohren? Wir schauen uns das natürlich in der Ballsporthalle hier in Fronleiten heute noch ganz genau an. 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

0: vielleicht lassen wir die Luftballons heute im Sport- und Freizeitpark von Leiten auch noch steigen. Da sehe ich beim Eingang nämlich auch das richtig große Strauß Luftballons angebunden. Wir von Radio Köln Weiß sind heute nämlich live zu Gast bei der Eröffnung der Ballsporthalle. Und bei mir ist jetzt Julia Thier. Sie ist die Betriebsleiterin der Freizeitbetriebe von Leiten KG. Julia, das ist für euch heute wirklich ein Feiertag. Die Ballsporthalle, ich glaube, das war jetzt ein Blinzeln und da ist sie.
1: Genau, also wir freuen uns sehr an diesem besonderen Tag, dass das Radio Grün-Weiß bei uns zu Gast ist. Es waren sehr intensive Wochen, sehr intensive Monate, die der Eröffnung vorangegangen sind. Und wir sind wirklich sehr, sehr stolz, dass das alles so gut geklappt hat. Und natürlich wäre das nicht möglich ohne ein tolles Team im Hintergrund, ohne viele Sponsoren, die auch den heutigen Tag hochwertiger haben werden lassen. Und da möchte ich ein paar Sponsoren vielleicht gleich erwähnen, der Maler Rumpel hat da mitgemacht, das von Leiten, der Alarm 1, der Herr Bassecker, die POA hat mitgemacht, der Hitziger, die Firma Reisinger in von Leiten, MMIBV Versicherungen, die Firma Schur, der Kretzhof und Fötsch, die Brauunion und Eskimo hat auch das Gratis-Eis teilweise gesponsert. Also ohne so viele Menschen, die da zusammengreifen, wäre so eine Veranstaltung nicht realisierbar.
0: Ich meine, jetzt von Feedback zu sprechen, ist noch ein bisschen zu früh, aber neugierige Augen haben wir schon gesehen bei der Eröffnung. Ich weiß, es ist mittlerweile Trend geworden, Paddle zu spielen, auch Pickleball, obwohl, wie gesagt, das muss noch ein bisschen bei uns ankommen, glaube ich, Badminton sowieso seit Jahren schon. Ihr bietet da so viel Sport, wo man immer sagt, die Jugend macht keinen Sport mehr, hier schon.
1: Ja, genau. Also es ist ja unser Ziel, dass wir den Sport- und Freizeitpark zu einer Multisportfunktion umfunktionieren. Und da ist es natürlich von Vorteil, einerseits die Ballsporthalle in Kombination mit dem Schwimmbad. Und im Herbst, Winter wird dann noch eine Traglufthalle vor der Halle stehen. Und da freuen wir uns sehr, dass das alles dann zu einem großen Multisportzentrum zusammengefügt wird.
0: Heute meine Frage, glaube ich, an alle. Wie schaut es bei dir aus, Julia, mit Paddle? Schon infiziert worden vom Virus oder lässt du dich heute infizieren?
1: Ich lasse mich heute infizieren und werde es in den nächsten Wochen einmal probieren.
0: Ich glaube, das werden wir alle. Es ist ja schön, man kann schon wieder shoppen gehen. Ein neuer Schläger, neue Schuhe, ich habe schon gesehen. Also ich würde da schon einige Euros loswerden.
1: Ja, ich auch, muss ich gestehen.
0: Und jetzt natürlich die ganzen Schnupperstunden. Ich glaube, gerade von Leiten will jetzt diese Ballsporthalle richtig pushen. Da kann man jetzt in den nächsten Wochen auf alle Fälle mal vorbeischauen.
1: Unbedingt. Also alle sind herzlich eingeladen, dass sie sich vor Ort ein Bild machen und vor Ort auch sich diese Sportart einmal anschauen und auch ausprobieren.
0: Sind wir gespannt. Ich nehme mal an, da wird dieser Verein dann wachsen und so wie die Dawn und auch der Nigel für Großbritannien jetzt bei der WM sind, hoffe ich mal irgendwann auch auf Nachwuchs, auf Steirer bei der WM, bei der Paddle-WM. Das wäre doch cool, oder?
1: Das wäre richtig cool, ja. Vielleicht können wir dazu beitragen mit der Betriebsstätte in von Leiten, genau.
0: Sportliche Einladung von hier aus von Leiten heute.

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1: Im Studio Hannes Harp. Am Sonntag hat Österreich rechnerisch gesehen seine selbstproduzierte Energie verbraucht. Nur knappe 40% des Energieverbrauchs werden hierzulande erzeugt. Das ist teuer. Im Schnitt gibt Österreich jährlich 10 Milliarden Euro für Energieimporte aus. Vor allem für fossile Energie wie Öl oder Gas, während der heimische Strom durch Wasserkraft oder Photovoltaik deutlich umweltfreundlicher ist. Christoph Dollner-Gruber von der österreichischen Energieagentur.
2: Wir müssen mehr Energie selbst erzeugen. Die Potenziale dafür gibt's und auch die Technologien, um insgesamt den Energieverbrauch zu reduzieren. Da spielt die Elektrifizierung eine große Rolle. Das heißt, dass wir beispielsweise mehr mit Elektroautos fahren, mehr Wärme mit Wärmepumpen erzeugen. Das sind Technologien, die mit einem Bruchteil der Energie dasselbe erreichen.
1: In den letzten Monaten ist die Nachfrage nach E-Autos gestiegen und auch immer mehr Lkw fahren elektrisch. Verlängert die Regierung die Spritpreisbremse oder lässt sie sie auslaufen? Das ist nach wie vor unklar. Von Regierungsseite heißt es dazu heute nur, wir verhandeln noch. Klar ist, dass die aktuelle Regelung am Sonntag ausläuft. Der Autofahrerclub ABÖ fordert, dass die Spritpreisbremse weiterlaufen soll. Sie hat zuletzt 4,5 Cent pro Liter Sprit Entlastung gebracht. Auch die Transportwirtschaft fordert heute, dass die Spritpreisbremse weiterlaufen soll. Entwarnung gibt es rund um die aus Uganda zurückgekehrte Frau und möglichen Ebola-Verdacht. Der zweite Bluttest ist negativ gewesen. Die 19-jährige Frau aus Oberösterreich wird aber weiter in der Wiener Klinik Favoriten versorgt. Ist das Update des Wiener Gesundheitsbunds. Die Frau hat für die Caritas in einem Waisenhaus in Uganda gearbeitet und wurde am Montag zuerst in Linz, später in Wien im Spital behandelt. Viele haben es wahrscheinlich geahnt, der heurige Frühling war der trockenste, den es je in der österreichischen Messgeschichte gegeben hat. Im Schnitt hat es heuer um die Hälfte weniger geregnet als sonst. Dazu kommt, dass auch der Winter sehr trocken gewesen ist und es viel weniger geschneit oder geregnet hat als sonst. Deswegen sind die Grundwasserstände vielerorts aktuell auch sehr niedrig.
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3: Am heutigen Nachmittag gibt's viel Sonne mit dünnen Schleierwolken über den Bergen. Da bilden sich einige Quellwolken. Die sind aber harmlos heute. Die Temperaturen steigen auf sommerliche 23 bis 28 Grad. Die Patricia schwitzt gerade in von Leiten bei 26 Grad. 27 Grad gibt's in Bruck an der Mur. 25 Grad gibt's in Liezen und Seckau. Und Kapfenberg meldet 26 Grad. Der Tag, der klingt dann sonnig aus und die Nacht, die verläuft meist klar. Die Tiefstwerte in der kommenden Nacht, die liegen zwischen 5 und 14 Grad.
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3: 16:03 Uhr, A9 Bürnautobahn, Stau am Grenzübergang Spielfeld wegen Verkehrsüberlastung und Baustelle auf slowenischer Seite. Zeitverlust momentan 40 Minuten, auch am alten Grenzübergang ist eine Wartezeit von 20 Minuten eingeplant. Graz, Stau wegen Verkehrsüberlastung am Bahnhofgürtel, am Eckenberger Gürtel. Dann gibt's noch Stau in der Straßganger Straße und in der Blüdemanngasse. 10 Minuten euer Zeitverlust. Und eine Geschwindigkeitsmessung hat uns die Maria gemeldet. Dankeschön in Graz in der Wiener Straße. Beim Interspar wird eure Geschwindigkeit gemessen. 038 42 43 dreimal die 0 für eure Meldungen. Ich danke euch und wünsche gute Fahrt.
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4: Und wir sind 2 Stunden live zu Gast bei der Eröffnung der Ballsporthalle im Sport- und Freizeitzentrum in Fronleiten. Das Freibad hat heute auch den ersten Tag geöffnet und da wird es jetzt mehr und mehr. Man merkt, die Kinder schon langsam kommen von der Schule nach Hause und ich würde sagen, selbst wenn es noch kein Mittagessen gegeben hat, die Schwimmbadpommes sind und bleiben die besten und dazu in dieser Stunde noch auch interessante Gesprächspartner und für euch natürlich Sommermusik. Ich bin Patricia Scheuchenstuhl. Schönen Freitagnachmittag.

0: Radio Grün-Weiß, live zu Gast bei der Eröffnung der Ballsporthalle im Sport- und Freizeitpark Frohnleiten. So viel Sport, so viel Freizeit, wunderbar. Und ja, einer, der da auch viel mitgesponsert hat, der da auch mit an Bord ist bei dieser Ballsporthalle, ist Wernfried Passegger von Alarm 1. Und damit da auch alles vernünftig zugesperrt wird, dafür sind Sie verantwortlich.
1: Richtig, mein Name ist Wernfried Passegger von Alarm 1. Ich betreue mit Alarm 1 die Stadtgemeinde Frohnleiten und die Gemeindebetriebe mittlerweile seit 9 Jahren. Begonnen haben wir im Volkshaus, es ist dann gegangen über das Rathaus, es ist immer mehr geworden. Mittlerweile sind wir auf 260 Türen, 30.000 Zutritte im Jahr, und ich bedanke mich recht herzlich für die gute Zusammenarbeit mit der Stadtgemeinde Frohnleiten und den ganzen Verantwortlichen. Das hat sich immer besser entwickelt in den Jahren, und auch hier bei der Ballsporthalle durften wir jetzt das System verbauen sozusagen. Das läuft seit gestern schon. Das heißt, es kann schon fleißig gebucht werden über den Battle Park. Ich wünsche Nigel Foxhall und seinem Team alles Gute und viel Erfolg für das neue Zentrum hier. Das ist eine tolle Angelegenheit geworden.
0: Auf alle Fälle, sportlich gibt es da allerhand im Sport- und Freizeitpark. Selber auch schon ausprobiert, eine der Sportarten hier in der Ballsporthalle?
1: Nein, nicht wirklich. Also ich gestehe, ich habe da gewisse Schläge heute das erste Mal gesehen. Ich muss mir da ein bisschen Nachschulung haben, holen einmal und einmal vielleicht einmal versuchen. Die Halle ist ja spitzenmäßig geworden. Früher wurde Eishockey gespielt und jetzt die Ballsportarten. Einfach spitze, was der Frohnleiten wieder auf die Beine gestellt hat. Letzte Woche wurde der Rindpark eröffnet, da durften wir auch den ganzen Zutritt liefern. Also es tut sich immer was in Frohnleiten, einfach super.
0: Und was natürlich auch passt, ich würde sagen, das Wetter, das hat Frohnleiten auch gebucht. Sie strahlen da auch in Gelb mit der Sonne um die Wette. Sommermensch oder Wintermensch?
1: Naja, Teil, sag ich
0: Frühling.
1: Mal. Beides, aber ich tendiere eher mehr zum Sommer, ganz ehrlich gesagt. Nachdem meine Frau aus der Karibik kommt, mein Schatz, also da bin ich schon gerne drüben, muss ich sagen.
0: Na bitte, Gott sei Dank haben wir die Karibik jetzt dieser Tage auch ein bisschen in der Steiermark, und Sommermusik natürlich jetzt auch auf Radio Grün-Weiß. Herr Passegger, vielen Dank fürs Gespräch.
1: Ich auch. Danke auch, alles Gute.

0: Musik aus der Steiermark von Lemo, vielleicht der Sommer. Radio Grün-Weiß heute live zu Gast im Sport- und Freizeitpark in Fronleiten. Wir stehen da wirklich, also ich habe Aussicht auf die Schwimmbecken und hinter mir die Ballsporthalle, die heute eröffnet worden ist. Und neben mir jetzt zwei Kabarettisten, wo man schon alle fragen, was ist überhaupt los? Andreas Ortner und Markus Perner, schön, dass ihr da seid.
1: Ja, danke auch.
2: Ja, auch danke von meiner Seite.
0: Ihr habt ja auch ein Kabarett am Start in Fronleiten. Müssen wir leider noch ein bisschen warten. Nämlich am 19. September ist es Therapie Deluxe Anfänger Level. Markus, seid ihr da Therapie Anfänger oder wie kommt es zu so einem Titel?
2: Irgendwie weiß ich es nicht ganz genau, aber ja, Anfänger Level. Es ist unser erstes Bühnenstück, was wir zu zweit kreiert haben. Und ja, irgendwie geht es in eine Therapie.
0: Es geht in eine Therapie. Andreas, wer ist Therapeut, wer ist Klient, Patient?
1: Ja, diese Frage wird beantwortet am 19.09. Ja, wir wissen es selber noch nicht, ehrlich gesagt. Ja.
0: Wird sich das ausgeschnapst oder vielleicht liegt es dann beide auf der Couch? Wer therapiert dann?
1: Ja, wer therapiert da wen? Gell? Ich meine, ich fühle mich jetzt wie in einer Therapie, muss ich sagen. Bei dir ist es so angenehm, ich kann da um mich liegen und mir denken, boah, was für ein geiler Tag heute. Ja?
0: Markus, wie fühlst du dich?
2: Ich fühle mich super, weil ich bin wenigstens nicht allein da. Wenn ich nur mit dem Andi da wäre, wäre es schlimm, aber wie du siehst, der dritte Hauptdarsteller ist auch da.
0: Der dritte Hauptdarsteller, ein roter Kühlschrank, der steht da jetzt bei mir und ich habe gesagt, ihr wisst nicht, was da drin ist, das ist ja ein Schmäh.
1: Nein, wir wissen es wirklich nicht.
0: Darf ich reinschauen?
2: Nein, darfst nicht.
0: Aber lass ich mich davon abhalten?
1: Ich glaube schon.
0: Ich weiß nicht. Ich schau jetzt einmal. Er geht nicht auf. Er geht nicht auf. Warum geht der nicht auf?
2: Ja, weil das wird nachher gelüftet, was da drinnen ist, am 19.09. im Volkshaus Fronleiten.
0: Und ich bin zu schwach und traue mir jetzt nichts tun. Also, Therapie Deluxe Anfänger Level von Andreas Ortner und Markus Perner. Ihr habt uns da jetzt, ich würde mal sagen, mit vielen Fragezeichen zurückgelassen.
2: Ja, das Fragezeichen habe ich jetzt auch noch immer, was bei Therapie nachher endlich passiert.
0: Das stimmt.
1: Ja, und was ist im Kühlschrank?
0: Was ist im Kühlschrank?
1: Ich weiß es nicht. Aber man sieht, Frauen sind sehr neugierig. Du bist die erste Frau, was das probiert hat, wirklich.
0: Also mein Eis stelle ich nicht ein, aber ich wünsche euch toi, toi, toi zur Premiere. 19. September und zwar im Volkshaus in Fronleiten.
2: Ja, und natürlich bist du herzlich eingeladen.
0: Schau vorbei.
1: Ja, wir freuen uns. Tickets gibt es natürlich beim Tourismusverband in Fronleiten, online, Ö-Ticket, Eventfrog oder auch persönlich bei uns.
0: Wunderbar. Na, ihr vielleicht dann auf der Couch, dann mache ich die Therapeutin, würde ich sagen.

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0: von Tirol wieder in die schöne Steiermark, genauer gesagt nach Fronleiten. Da sind wir von Radio Köln Weiß live zu Gast bei der Eröffnung der Ballsporthalle. Und ja, das sind ja Paddleplätze, Pickleballplätze und Badmintonplätze drinnen. Und einer, der natürlich beim Paddle sich auskennt, wie ja kaum ein anderer, ist auch der Oliver Bernecker, Vizepräsident und Jugendreferent des Steirischen Paddleverbandes. Oliver, die Steiermark und Paddle mittlerweile gut aufgestellt?
1: Ja, die Steiermark und Paddle, wir sind Vorreiter in ganz Österreich. Wir haben zwar nicht als erstes begonnen mit Anlagen, aber wir haben in der Jugendarbeit sind wir weit vorne. Wir haben eine Clubliga, so ähnlich wie im Tennis, mit heuer 61 Mannschaften, 40 Männermannschaften, 21 Frauenmannschaften. Unsere Kinder trainieren, gewinnen die steirischen Meisterschaften, die österreichischen Meisterschaften, U14, U16, U18. Alle Titel haben wir jetzt letztes Wochenende in die Steiermark geholt. Also wir sind in der Steiermark wirklich gut aufgestellt.
0: Das lässt natürlich hoffen, weil ich habe ja auch schon mit Nigel und Dawn Foxhall gesprochen, die ja auch gesagt haben, sie spielen für Großbritannien bei der WM. Ist das auch ein Ziel, dann wirklich eine große Meisterschaft? Ich meine, mit den Söhnen werde ich eh noch sprechen heute.
1: Ja, es ist natürlich ein Ziel und das Ziel ist gar nicht so fern. Ja. Wir sind Ende Juni bis in die erste Juliwoche sind die Europameisterschaften heuer in Portugal und auch hier sind fünf Steirer im Team von 9 Österreicher nominiert und wir dürfen hier U14, U16 und U18 Österreich vertreten als österreichische Nationalmannschaft im Paddle heuer in Porto in Portugal.
0: Warum ist denn Paddle so ein, warum ist rund um Paddle so ein Hype entstanden? Weil ich habe so das Gefühl, es sprießen die Hallen jetzt, es sprießen die Plätze. Irgendwann hat es angefangen, aber jetzt ist der Virus, der setzt sich fort.
1: Ja, der Virus, der ist mehr oder weniger weltweit ähnlich. Paddle ist eine Sportart, die ist, schaut so einfach aus, aber eines ist, jedes Mal, wenn man auf den Platz geht, hat man Spaß und es ist ganz egal, ob man Anfänger ist, Fortgeschrittener oder wirklich sehr, sehr guter Spieler. Man kann auch miteinander in unterschiedlichen Spielstärken Spaß haben und das macht es am Ende aus. Und die Freizeit zu verbringen, Spaß zu haben mit Freunden, einfach auf den Platz zu gehen. Ich glaube, da ist Paddle eine der Sportarten, wo es am allereinfachsten ist, zu beginnen, ohne viele Trainerstunden, einfach Schläger nehmen, Ball nehmen, Sportschuhe anziehen und es geht los.
0: Und es geht los, aber es gibt ja einen eigenen Paddle-Schläger auch. Ich kenne sie nur vom Tennis, da reißen gerne mal die Seiten. Kann man so einen Paddle-Schläger zerstören?
1: Man kann so Paddle-Schläger auch zerstören, aber nur, wenn man mutwillig mit Gewalt. Ja. Aber ich sage so, ich glaube, es gibt kaum Paddle-Spieler, die nicht zumindest schon ein oder zwei Schläger zerstört haben, weil natürlich auch ein hartes Ende, der Zaun, der Boden, der andere Fuß, alles kann man machen. Also in dem Sinn, man kann Schläger auch zerstören.
0: Aber das wollen wir natürlich nicht. Ich drücke jedenfalls den Söhnen die Daumen, euch natürlich, dass weiterhin, ja, ich sage mal so, die steirischen Aushängeschilder im Paddle da ganz Österreich auch repräsentieren.
1: Ja, also die Steirer sind bei der U14, sind sie, ich glaube, Erster, Zweiter, Dritter, in der U16 auch ganz vorne und in der U18 sind, glaube ich, unter den ersten 10 sind 5, 6 Steirer. Das heißt, wir dominieren aus der Steiermark. Wir haben alle Staatsmeistertitel der letzten Jahre in die Steiermark geholt und die sind top und auch mittlerweile auch schön langsam kommen die Jugendlichen, die so 15, 16 sind, sind auch bereits im Herren-Nationalteam und so. Also das heißt, wir sind in der Steiermark in der Jugendarbeit da wirklich weit vorne und das merkt man jetzt auch an den Ergebnissen, was die Jungs einspielen.
0: Na wunderbar, und 4 neue Paddleplätze zum Üben gibt es jetzt auch in der Ballsporthalle in Fronleiten.

0: Eyes in the Sunshine, Beagle Music hier bei mir auf Radio Grün-Weiß. Wir sind ja live zu Gast bei der Eröffnung der Ballsporthalle hier im Sport- und Freizeitpark von Leiden. Und jetzt habe ich vorher schon mit dem Papa gesprochen, mit Oliver Bernecker, und der Konstantin und der Sebastian sind jetzt auch da. Konstantin, dein Vater hat ja schon berichtet, wie erfolgreich ihr seid im Paddel. Bitte, wie ist es bei euch gewesen vom Anfang bis jetzt? War das immer klar, dass ihr da wirklich auch groß mitspielen wollt?
1: Wollen ja, schaffen war noch am Anfang schwierig, aber mit dem Training wird es immer besser.
0: Im Training ist es immer besser geworden. Sebastian, bei dir auch. Hast du dir immer vorgenommen, okay, dann nehme ich mir die Zeit, dann möchte ich besser werden, da würde ich ganz oben mitspielen?
2: Ja, voll. Also am Anfang war es eher noch zum Spaß, aber nach so einem halben Jahr wurde es dann ziemlich ernst mit zweimal die Woche trainieren und auch mit Sponsoren, Gott sei Dank. Das ist echt super. Ja, das ist perfekt.
0: Das heißt, es geht sich dann aus. Ich weiß ja auch vom Tennis, man muss wirklich wegen Sponsoren schauen. Es kostet eigentlich schon auch ein Geld, aber das gibt's dann. Das heißt, Paddel so im Aufschwung, dass man echt auch Sponsoren kriegt, dass man da auch Unterstützung finanziell bekommt.
2: Ja, voll. Es ist jetzt ziemlich es ist ein Trendsport, das heißt, es wird immer mehr. Und es ist echt perfekt. Es ist eben mit Paddle Shop Vienna, die wir haben, oder Bearing Point. Es ist echt super.
0: Wie schaut eigentlich da jetzt in Richtung, ich glaube, ihr seid bei der Europameisterschaft jetzt dann dabei, wie schaut denn der Fahrplan aus? Ist ja nicht mehr so lang, oder Konstantin?
1: Ja, also wir fahren eben nach Wien und dann fliegen wir als Mannschaft zur Europameisterschaft in Portugal.
0: Ist das cool?
1: Ja, komplett.
0: Die erste große Meisterschaft auswärts für dich?
1: Nein, schon die dritte.
0: Wir
1: hatten einmal schon EM, dann einmal WM und jetzt die zweite Europameisterschaft.
0: Und euer Vater hat mir auch schon erzählt, es soll ja Paddle olympisch werden. Da könnt ihr mal vielleicht für euch 2032 in Richtung Olympia gehen.
2: Ja, voll. Das ist das Ziel. Jetzt mal für die nächsten Jahre zum Hintrainieren. Es ist jetzt dieses Jahr, glaube ich, verkündet geworden, dass es olympisch wird. Das ist das Ziel jetzt dann für Österreich.
0: Theo, wie schaut es da bei dir aus? War das durch Freunde oder wie bist du zum Paddel gekommen?
3: Also eben durch die Dawn, eben die Leiterin von Paddel von Leiden jetzt. Wir sind eigentlich alle zu dritt gleichzeitig im Sport eingestiegen. Bei seiner Geburtstagsfeier war das.
0: Und in Semmerich habt ihr immer gespielt, oder?
3: Nein, es war in der Ragnitz.
0: Ah.
3: Ja, und seitdem hat es halt voll viel Spaß gemacht und seitdem sind wir da halt schon sehr tief drinnen, ja.
0: Es zahlt sich aus. Wie ist bei dir so der Stand? Ist das auch so wie der Konstantin und der Sebastian, dass du wirklich auch große Pläne, Ziele hast für Paddel?
3: Ja, also ich würde schon gern Top 3 in Österreich und so weiterhin bleiben. Und ja, also eben Olympia ist auch ein Ziel von mir. Und ja.
0: Na bitte, aber da haben wir noch Zeit. Da könntest du noch viel trainieren bis 2032. Was würdest du denn der Jugend sagen da draußen, die noch nichts anfangen können mit Paddel? Ist das eine coole Community, ein cooler Sport?
3: Also die Community ist Weltklasse, ja. Der Sport ist auch richtig einfach zu lernen und es macht einfach richtig viel Spaß, vor allem mit der Wand. Du kannst immer weiterspielen und so, also es ist sehr, sehr, sehr sparsam, ja.
0: Das klingt einmal gut. Jungs, ich drücke euch ganz, ganz fest die Daumen. Ich hoffe, wir hören von euch, spätestens bei der Europameisterschaft, die jetzt ist, wie es ausgeht. Dann WM kommt sicher wieder und Olympia, ich glaube, darauf würden wir uns natürlich freuen und diesen Nachwuchs, den kann man da jetzt sich auch ausbilden lassen bei der Ballsporthalle hier in Frontleiten.

0: Ja, Kalifornien und die Steiermark. Es liegt temperaturtechnisch wirklich sehr angenehm nahe, möchte ich meinen. Der Sommer angekommen in der Steiermark und wir von Radio Grün-Weiß live zu Gast bei der Eröffnung der Ballsporthalle im Sport- und Freizeitpark Fronleiten. Und da ist ja auch ein großes Kinderprogramm. Ich glaube, das Eis ist schon fast ausgegessen. Aber schminken lassen, so ein bisschen mit einer Kakaoschnute, kann man sich bei euch, Katharina und Melanie, vom Eltern-Kind-Zentrum Storchennest. Katharina, was sind so die Favoriten? Ich schaue gerade, du hast so eine Biene, glaube ich, auf der Wange und eine Blume.
1: Ja, genau. Heute geht's ab mit Blumen. Ich habe auch schon Tattoos auf den Füßen.
0: Mit Zecken. Zack, zack, ja, Zecken. Also die Zecken brauche ich nicht einmal in klar.
1: Naja, lieber so.
0: Gut, den kann man nicht übersehen.
1: Genau, der geht wieder runter. Nein, und ja, ganz Neues heute ist 6-7.
0: 6-7, hast du das irgendwo zum Schauen?
2: Nein. Die Burschen haben das gehabt, die haben sich das ausgesucht als 6-7-Team.
0: Aha, aber da malt man wahrscheinlich an 6 und an 7, oder wie?
2: Ja, genau. Viel mehr nicht und ein bisschen rundherum.
0: Ein bisschen rundherum, das ist 6-7. Das dürfen wir als Erwachsene wahrscheinlich nicht sagen, weil dann sind wir uncool, oder?
1: Wahrscheinlich.
0: Ihr heute quasi für die Bemalung ein bisschen zuständig, aber auch sonst, glaube ich, Storchennest sorgt natürlich für Rundumbetreuung. Ich glaube, ihr habt ja eigentlich fast das ganze Jahr offen, oder?
2: Ja, also bis auf 3 Wochen im Sommer haben wir durchgehend offen, von verschiedenen Treffen bis hin zu Kurse und etc. Schaut am besten einfach auf unsere Homepage, da gibt es jede Menge.
0: Ich glaube, so eine Betreuung wie beim Storchennest bräuchte es danach auch für die steirischen Kinder. Vor allem, ja, dann wird sie alles leichter vereinbaren lassen. Heute habt ihr schon lustige Erlebnisse auch gehabt mit den Kiddies?
1: Ja, also es war dann schlussendlich so auch, dass nicht ich geschminkt habe, sondern geschminkt wurde.
0: Ah, das heißt, die Biene, die ist geschminkt worden.
1: Ja, genau. Manche wissen das schon, dass ich das nicht so gut kann, das Schminken. Und die greifen dann mit ein und helfen mit.
0: Das finde ich lustig, dass da die Kinder schon so stark sind. Das heißt, ja, da kommen eh schon die Nächsten. Ich will euch dann nicht länger aufhalten. Schicke euch natürlich gleich wieder mit zum Schminken. Und ich würde sagen, wir spielen weiter. Ein bisschen Sommermusik, ein bisschen haben wir noch Zeit bis 17 Uhr, oder?
2: Ja, genau. Und dürfen wir euch noch einladen?
0: Bitte gern.
2: 16. Juni ist bei uns wieder ein Vortrag von 2 und mehr. Und wir würden uns sicher freuen, wenn wir den einen oder anderen noch sehen.
0: Sehr gut. Also ich würde sagen, einfach immer informieren. Habt ihr eine Website auch vom Storchennest?
1: Ja, genau. www.ekids-storchennest.at.
0: Hätten wir alles gesagt.

0: Eisenbahn füllst.
1: Ja, an der Copacabana oder noch schöner im Sport- und Freizeitpark in Von Leiten. Das Freibad ab heute geöffnet. Da wird schon fleißig gerutscht, gesprungen. Im Moment ist gerade der Dreiersprungturm heiß begehrt. Und auch die Ballsporthalle hat eröffnet. Wir waren jetzt 2 Stunden da live dabei. Bürgermeister Johannes Wagner kommt gerade vom Paddle-Match. Wie ist es gelaufen? Das erste Mal heute, oder?
2: Das erste Mal und natürlich gegen ein Nachwuchstalent gespielt. Wirklich gut, aber halt gewonnen.
1: Ja, ich meine, das war auch schlimm.
2: Ja. Also es war sehr nett von ihm, dass er mir auch 2 Punkte gegeben hat, aber es war wirklich lustig. Also ich kann jedem empfehlen, Paddle Tennis mal auszuprobieren. Es sind die Konditionen super, wenn es heiß ist, ist es überdacht. Also schwitzt trotzdem, keine Sorge, aber es ist angenehm und es ist wirklich eine lustige Sportart, die für Jung und Alt einfach genial ist. Die kleinen Kinder spielen, die älteren Menschen spielen, also das passt gut.
1: Und dann werden wir ein Team aufstellen, auch mit Bürgermeister Johannes Wagner und Konsort.
2: Unbedingt. Also wir haben schon gesagt, wir werden jetzt öfters machen, vielleicht so Teambuilding kann man auch machen. Einige Firmen haben sich schon angekündigt, dass sie nämlich Teambuilding machen. Und ich glaube, das ist eine ganz gute Geschichte. Und ja, wenn man in Verleiden ist, kann man ja einiges anderes auch machen.
1: Das denke ich mal. Und da natürlich auch. Also ich glaube, ihr habt den heutigen Tag wirklich bestellt und abgeholt. Ein Traumwetter, das Freizeitzentrum ist eröffnet. Ja, der Sport kommt nicht zu kurz. Der Bürgermeister ist neues Paddle aushängeschild. Talent vielleicht sogar?
2: Talente, ich würde sagen, ich habe lange Tischtennis gespielt, aber das ist schon eine eigene Geschichte. Aber man muss ja nicht nur Paddle spielen. Ich würde alle einladen, wenn sie morgen Zeit haben. Morgen Vormittag haben wir eine große Eröffnung am Hauptplatz. Nämlich unser Bauernmarkt kriegt ein neues Gesicht. Würde mich freuen. 9 Uhr ist Start mit Gewinnspiel, mit allem drum und dran, mit Kulinarik aus der Region. Würde mich freuen, wenn ihr da kommt. Das heißt, man kann Paddle spielen gehen, dann Kulinarik machen oder zuerst Kulinarik und Paddle, je nachdem, wie man es vertragt.
1: Und dann ab zum Hösele, da sind wir morgen zu Gast. Also Radio Grün-Weiß bleibt einfach jetzt bei euch in Von Leiten.
2: Da darf ich euch morgen auch begrüßen. Es freut mich. Hösele hat ein großes Turnier, 15. Turnier und 40 Jahre Stammtisch Hösele. Ist, glaube ich, auch was ganz Besonderes in der Region. Einfach vorbeikommen, in Von Leiten genießen.
1: Wunderbar. Danke, Johannes Wagner, für die Gastfreundschaft. Ja, da meldet sich morgen unser Fritz Lina. Ich bin Patricia Scheuchenstuhl. Schön, dass ihr dabei wart. Tschüss und Baba.

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21: Im Studio Hannes Raab. Nicht nur Jugendliche, auch Eltern verbringen viel Zeit am Handy. Die Bindung zwischen Eltern und Kindern leidet aber dadurch, wenn die Kinder ständig gegen das Smartphone um Aufmerksamkeit der Eltern kämpfen müssen, sagt Medienpädagoge Lukas Wagner. Das Handy komplett zu verbannen ist dagegen nicht nötig.
22: Ich darf neben meinem Kind am Handy abheben. Ich darf auch von mir aus neben meinem Teenager WhatsApp-Nachrichten schreiben. Das ist überhaupt nicht das Thema. Aber ich kann mich als Elternteil fragen, ist das jetzt der richtige Zeitpunkt? Muss das immer sein? Wie nimmt mein Kind mich gerade wahr? Wir machen das bei anderen Dingen auch so. Wir machen das beim Alkohol, wir machen das beim Rauchen. Und das würde ich mir sehr wünschen, dass sich Eltern diese Frage stellen, ganz aktiv bei der Mediennutzung.
21: Gerade in Situationen, wo die Kinder ihre Eltern besonders brauchen, lohnt es sich, das Handy wegzulegen. Das sorgt am Ende dafür, dass Kinder später im Leben selbst leichter auf das Handy verzichten können, sagt Wagner. In St. Pölten ist ein 4-Jähriger gestern Abend aus dem Ratzersdorfer See gerettet worden. Ein 12-jähriges Mädchen hat den Buben im Wasser treiben sehen und ihre Mutter geholt. Ein Badegast hat den Buben dann ans Land gebracht, wo der 4-Jährige erfolgreich wiederbelebt werden konnte. Die Rettung hat ihn ins Krankenhaus gebracht. Der Bub war mit seinem Vater am See. Die EU hat grünes Licht für die bisher eingefrorenen Milliarden für Ungarn gegeben. Konkret sollen über 14 Milliarden Euro nun nach Ungarn fließen. Das ist die Info von EU-Chefin von der Leyen nach einem Treffen mit dem neuen Premier Madja. Weitere 2 Milliarden Euro wird die EU freigeben, nachdem unser Nachbarland weitere Reformen rund um die Rechtsstaatlichkeit umgesetzt hat. Aus diesem Grund war das Geld unter der Vorgängerregierung von Viktor Orban eingefroren. Am Sonntag hat Österreich rein rechnerisch gesehen seine selbstproduzierte Energie verbraucht. Nur knapp 40% des Energieverbrauchs werden hierzulande erzeugt. Das ist teuer. Im Schnitt gibt Österreich jährlich 10 Milliarden Euro für Energieimporte aus, vor allem für fossile Energie wie Öl oder Gas, für die Industrie oder den Verkehr. Um davon unabhängiger zu werden, braucht es mehr Elektroautos und Lkw auf den Straßen, fordert die österreichische Energieagentur. Über 1700 Veranstaltungen stehen heute bei der Langen Nacht der Kirchen am Programm. Zum Start lassen die Gotteshäuser in ganz Österreich die Glocken läuten. Auch viele Stifte und Klöster öffnen ihre Türen für Besucher.
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1: Na, der heutige Abend, der bleibt sonnig. Die Nacht, die wird meist klar mit freier Sicht auf die Sterne. Aber es gibt eine Abkühlung auf 5 bis 14 Grad. Zurzeit gibt es in Bruck an der Mur 27 Grad, in Rottenmann 24, in Seckau 25 und in Schladming 26 Grad. Morgen am Samstag, da wird es noch wärmer. Sonne und Wolken teilen sich dann den Himmel. Am Nachmittag können einzelne Schauer oder Gewitter kurz vorbeischauen. Die Höchstwerte morgen Nachmittag 24 bis 31 Grad.
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1: Um 17 Uhr und 3 Minuten an neuen Bürnautobahn Richtung Spielfeld. Sperre des Blabutstundl und der beiden Gradkorntunnel. Grund: Personen auf der Fahrbahn im Blabutstundl. Umleitung geht über Graz, nämlich das Stadtgebiet. Bei Graz Nord, da staut es sich schon. Zeitverlust etwa 10 bis 20 Minuten. Bleiben auf der A9 der Bürnautobahn Richtung Spielfeld. Stau vor dem Grenzübergang Spielfeld wegen Verkehrsüberlastung und einer Baustelle auf slowenischer Seite. Hier ist der Zeitverlust 40 Minuten, auch am alten Grenzübergang dauert es etwa 20 Minuten länger. In Graz in der Rissstraße Baustelle auf Höhe des LKH täglich von 9 bis 16 Uhr ist das auch nächste Woche noch und da ist immer eine Fahrspur gesperrt, also der Stau ist und gibt immer wieder Verzögerung. Geblitzt wird momentan in Goritz, das ist bei Bad Radkersburg in beiden Richtungen. 038 42 43, dreimal die 0 für eure Meldungen. Dankeschön und gute Fahrt.
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1: Genau so ist es. Also, Telefonfinger aufwärmen, alles sollte bereit sein. Ihr habt euren Fritz jetzt wieder.
20: Gutes Personal ist heute schwierig zu finden. Deshalb setzen wir auf Fritz Lenner aus steirischem Anbau und 100% recycelbar.
1: Und der wünscht einen schönen Nachmittag. 17 Uhr, 5 Minuten ist es. Schwungvoll bis zur Verlosung. Gleich gibt's die Namen.

0: werden. Jennifer Rush und der Song, der Musikgeschichte geschrieben hat. The Power of Love, heute in der Pop History. Als Tochter einer deutschen Mutter und eines amerikanischen Vaters ist sie für eine der stärksten Liebesballaden aller Zeiten verantwortlich.
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2: Ich glaube, ich bin erfüllt, aber halt auch, ich bin erstmal eine Sängerin und ein Songwriter, also Titelschreiber, aber halt, was ich singe, ich fühle halt vom Herzen, sonst könnte ich nicht das von einer Million Leute singen.
3: Sie hat die Liebe nicht nur selbst erlebt, sondern sie hat auch an einem der größten Hits der 80er mitgeschrieben. Gemeinsam mit Gunther Mende und Candy DeRouge ist The Power of Love entstanden. Eine der größten Powerballaden der Popgeschichte und das im wahrsten Sinn des Wortes. The Power of Love erzählt nicht nur von Romantik, der Song handelt von einer Liebe, die stärker ist als Angst. 1985 ist der Titel in vielen Ländern ein Nummer-1-Hit geworden. Allerdings nie in ihrer Heimat, den USA.
2: Aber ich lebe und atme nicht, dass ich in Amerika Nummer 1 bin. Ich bin hier erfolgreich, ich habe auch da Erfolg und ich mache halt weiter, was ich mache.
3: Aber es hat sich doch ausgezahlt. Später ist die Coverversion von Celine Dion zum amerikanischen Nummer-1-Hit geworden.

Stefan geschüttelt, nicht gerührt, Shaken Stevens und Marie Marie auf Radio Grün-Weiß. Jetzt weiß ich ganz genau, dass wir einer Stammhörerin, nämlich der Steffi in Judenburg, der Mario und ich, eine große Freude bereiten.

0: The Power of Love ist von unzähligen weiteren Stars interpretiert worden. Trotzdem gilt das Original von Jennifer Rush als die bis heute emotionalste Version.
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0: ja, das ist nicht nur die Kraft der Liebe, das ist auch die Kraft in der Stimme. Jennifer Rush und The Power of Love, eine der schönsten Popballaden auf Radio Grün-Weiß.
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absolut cooler Song von Serajos. Ach, kaltes Bier. Mein Gott, bei den Temperaturen war das wirklich fein. Gleich gibt's regionale Informationen von unserer Nachrichtenredaktion.

0: Gemütlich geht's mit dem Treffpunkt Steiermark in Richtung viel gut Wochenende. Es ist 18.31 Uhr.
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0: Und mit dem Projekt Psychoanalyse im Park bietet die Stadt Graz gemeinsam mit Fachkräften kostenlose und anonyme Gespräche zu physischen Belastungen an, Marlene Baumgartner.
2: Ja, Ziel ist es, Hemmschwellen abzubauen und einen niederschwelligen Zugang zu professioneller Unterstützung zu schaffen. Die Sprechstunden finden ohne Anmeldung statt und richten sich an alle Menschen, die Gesprächsbedarf haben oder Orientierung suchen. Die Gespräche können entlasten und bei Bedarf zu weiteren Unterstützungsangeboten führen. Termine gibt es von Ende Mai bis September alle 2 Wochen im Augartenpark sowie ab Juni bei der Universitätsbibliothek Graz. Beim Austrian Health Forum in Schladming diskutieren derzeit rund 400 Experten aus Medizin, Wissenschaft und Politik über die Zukunft des Gesundheitssystems. Im Mittelpunkt stehen Reformen, um die Versorgung langfristig finanzierbar und für alle zugänglich zu machen. Karin Feiler mit näheren Informationen.
3: Zum Auftakt des Austrian Health Forums haben Vertreter von Bund, Ländern und Sozialversicherung mehr Strukturreformen im Gesundheitswesen gefordert. Der steirische Gesundheitslandesrat Karl-Heinz Kornhäusl hat eine bessere Zusammenarbeit über Bundesländergrenzen hinweg gefordert, damit Patientinnen und Patienten rasch und bestmöglich versorgt werden können. Auch Fiskalratspräsident Christoph Badelt sieht Reformbedarf, um die stark steigenden Gesundheitsausgaben langfristig in den Griff zu bekommen.
2: Das Austrian Health Forum läuft noch bis morgen Samstag in Schladming. Die Grazer Merkur-Versicherung hat im Vorjahr erstmals die Marke von 1 Milliarde Euro an Prämienvolumen überschritten. Die Einnahmen sind um 8,7% auf gut 1 Milliarde Euro gestiegen. Das Ergebnis hat sich somit auf 18,6 Millionen Euro verbessert. Auch am österreichischen Markt setzt die Versicherung ihren Wachstumskurs fort. Die Merkur-Gruppe beschäftigt rund 1.800 Mitarbeiter in 5 Ländern. Der Unternehmenssitz bleibt weiterhin in Graz. Und 2 Jahre ist es jetzt her, da hat ein verheerendes Unwetter das Gasthaus Grabenmühle in Maria Lankowitz in eine einzige Schutthalde verwandelt. Doch die Wirtsleute Brigitte und Rupert Schneider haben nicht aufgegeben. Nach der bereits 3. Naturkatastrophe blicken sie wieder voller Mut in die Zukunft. Mit unermüdlichem Einsatz haben sie ihr Lebenswerk wieder aufgebaut. Ein starkes Zeichen steirischer Widerstandsfähigkeit, das Hoffnung macht. Und wie das Wetter weiterhin bei uns in der Steiermark wird, das hören wir jetzt von dir, Fritz.
0: Ja, das macht auch Hoffnung auf Sommer. Der Abend bleibt sonnig heute, die Nacht meist klar mit freier Sicht auf die Sterne und Abkühlung gibt es auf jeden Fall in der Nacht, 5 bis 14 Grad, also wieder ideal einmal zum Lüften. In Rottenmann noch 24 Grad, genauso wie in Feldbach 26 Grad, gibt es noch im Freibad Kapfenberg. In Zeltweg ebenfalls 26 Grad und in Graz in der Annenstraße 25 Grad. Morgen am Samstag, da wird es noch wärmer. Sonne und Wolken teilen sich nämlich den Himmel morgen. Am Nachmittag können einzelne Schauer oder Gewitter kurz vorbeischauen. Die Höchstwerte, die erreichen morgen 24 bis schweißtreibende 31 Grad. Radio Grün-Weiß, Verkehrs- und Blitzreport um 18.34 Uhr. A9 Bürnautobahn. Nach wie vor gibt es Stau am Grenzübergang Spielfeld in Richtung Slowenien. Auch wegen einer Baustelle auf slowenischer Seite. Zeitverlust aber jetzt nur mehr 10 Minuten. Und in Graz gibt es nur mehr Stau auf dem Bahnhofsgürtel. Da ist der Zeitverlust momentan ebenfalls 10 Minuten. 038 42 43 3x die 0 für eure Meldungen. Danke und gute Fahrt.
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5: Ja, das ist der Chris Steiger auf Radio Grün-Weiß. Und ich, Moderator, ist der Fritz. Schnell wie der Blitz.

0: ein bisschen gestibitzt, der Rod Stewart von Bonnie Tyler. It's a Heartache auf Radio Grün-Weiß. Morgen, ja, geht's ums Thema, als die Bilder laufen lernten. Ja, richtig, es geht um Film. Günter Agert ist der langjährige Obmann des Filmclubs in Kapfenberg und eine bekannte Persönlichkeit der steirischen Filmkultur. Seit Jahrzehnten engagiert er sich mit großer Leidenschaft für die Amateurfilmerei, die regionale Filmgeschichte und das kulturelle Leben in Kapfenberg. Unter seiner Leitung entwickelte sich der Filmclub zu einer wichtigen Plattform für Filmvorführungen, Dokumentationen und historische Filmarchive. Er ist aber auch Gründungsmitglied der Kapfenberger Basketballer und glaubt fest an einen Wendepunkt in der Best-of-Five-Serie morgen für die Basketballs.
1: Ich glaube, rein taktisch müsste es noch zum Drehen sein. Wenn wir in Kapfenberg jetzt noch gewinnen am Samstag um 18 Uhr, dann ist es 2-1, dann ist die Verunsicherung auf der Seite der Oberwarter, weil das war knapp, das Spiel. Und es genügen 4-5 Fehler bei den Oberwartern, 3-4 bessere Passes bei uns und dann schaut es 2-2 aus. Und dann möchte ich nicht sehen, wie es in Kapfenberg dann zugeht.
0: Hoffen wir das Beste für die Bulls in Kapfenberg morgen. Um 18 Uhr geht's los übrigens in der Wallfahrtshalle. Besonders am Herzen liegt Günter Agert die Bewahrung regionaler Geschichte. Damit sind wir wieder beim Film und die Förderung gemeinsamer kreativer Arbeit. Durch sein langjähriges kulturelles Engagement hat Günter Agert das Filmleben in der Obersteiermark nachhaltig geprägt. Über das alles plaudere ich morgen in der Sendung auf Du und Du.
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0: Großartige Stimme, großartige Musik. I Don't Wanna Lose You und Tina Turner im Treffpunkt Steiermark. Gleich gibt's noch Musik aus Italien.
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21: Wow, und gleich gibt's die Nachrichten mit Hannes Haab. Nichts geht morgen mehr in Tirol, was den Verkehr betrifft. Die A13, die Brennerautobahn, ist morgen ein wirklicher Hotpoint, wie man so schön sagt. Gleich gibt's die Nachrichten um 19 Uhr und kurz nach 7 hören wir uns mit den Radio Grün-Weiß Cool-Hits. Heute mit dabei John Fred and his Playboy Band. Die Lords sind mit dabei aus Deutschland. Unter anderem auch Sonny and Cher. Und wenn ihr wollt, auch Bonnie Tyler. Ha. Es wird auf jeden Fall wieder feine Musik aus den 60er, 70er und 80er Jahren.

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1: Im Studio Hannes Harp. Nichts geht, heißt es morgen durch Tirol. Die A13, die Brennerautobahn sowie der gesamte Brennerkorridor werden wegen einer Demo gegen die Verkehrsbelastung blockiert sein. Schon heute früh hat es 10 Verkehr mit Staus gegeben. Viele Autofahrer dürften den Tag vor der Totalsperre genutzt haben, um nach Italien zu fahren. Heimische Autofahrerclubs sowie die Behörden der Nachbarländer Italien oder Deutschland rechnen für morgen mit einem Verkehrschaos und appellieren, Tirol zu meiden. Auch weil der kommende Dienstag in Italien ein Feiertag ist, wird viel los sein. Das Smartphone als Beziehungskiller zwischen Kindern und Eltern, das wird besonders dann zum Problem, wenn sich Eltern ständig mit dem Handy beschäftigen statt mit ihrem Nachwuchs. Das führt unter anderem zu einem Wettkampf der Kinder um die Aufmerksamkeit der Eltern. Medienpädagogen wünschen sich daher einen bewussten Umgang mit dem Handy, sowie selbst ein gutes Vorbild zu sein. Studien zeigen, dass Kinder später selbst dauernd am Smartphone hängen, wenn sie es von den Eltern vorgelebt bekommen. Die EU hat heute über 16 Milliarden Euro für Ungarn freigegeben. Die Gelder waren eingefroren wegen der Politik der früheren Orbán-Regierung und Zweifeln an der Rechtsstaatlichkeit. Seit rund 3 Wochen hat Ungarn nun mit Péter Matyá einen neuen Regierungschef, der pro-europäisch ist und Reformen versprochen hat. Viele haben es wahrscheinlich geahnt, der heurige Frühling war der trockenste, den es je in der österreichischen Messgeschichte gegeben hat. Im Schnitt hat es heuer um die Hälfte weniger geregnet als sonst. Dazu kommt, dass auch der Winter sehr trocken gewesen ist und es viel weniger geschneit oder geregnet hat als sonst. Deswegen sind die Grundwasserstände vielerorts aktuell auch sehr niedrig.
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2: Und Regen zeichnet sich auch nicht extrem ab, muss ich sagen. Heute Abend noch viel Sonne, ein paar Wolken mischen mit und sommerliche 23 bis 28 Grad. Die Nacht verläuft dann meist klar und morgen wird es dann noch wärmer bei 24 bis 31 Grad. Sonne und Wolken wechseln sich einander ab. Am Nachmittag sind vereinzelt Schauer und Gewitter möglich. Die Temperaturen jetzt gemessen um 19 Uhr. Neumarkt 25 Grad, Köflach am Hauptplatz 24 Grad und in St. Rhein im Würztal hat 26 Grad. Der Sonntag, ein bisschen Vorschau noch, wird schwül und warm und wechselhaft, vor allem im Tagesverlauf immer häufiger Schauer und Gewitter. Örtlich kann Starkregen, Hagel oder kräftige Windböen mit dabei sein. Die Temperaturen 23 bis 30 Grad am Sonntag.
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2: Mit erfreulichen Meldungen um 19.03 Minuten. Zurzeit gibt es nichts zu berichten. Keine Staus mehr, keine Blitzer und auch keine Behinderungen. Außer den bewährten Baustellen, die findet ihr auch unter www.gruen-weiß.at. Ich wünsche euch gute und vor allem sichere Fahrt.
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2: Ich freue mich, dass ihr wieder mit dabei seid bei den Radio Grünweiß Kulthits. Heute nehme ich euch mit auf eine Reise durch die Welt der Gefühle. Teenagerliebe, Fernweh, Sehnsucht und ganz viel Herzklopfen, würde ich einmal sagen. Songs, die zwischen den 50er, 60er und 70er Jahren entstanden sind und bis heute nichts von ihrer Wirkung verloren haben. Wir starten mit einem der berühmtesten Duette der Popgeschichte. Schön, dass ihr da seid.
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1: Im Studio Hannes Harp. Ohne Ergebnis sind vorerst die Verhandlungen um einen neuen Kollektivvertrag für die Beschäftigten in der Gastronomie und Hotellerie zu Ende gegangen. Die Gewerkschaft hat das zuletzt nochmal nachgebesserte Angebot der Arbeitgeberseite für die 200.000 bis 240.000 Beschäftigten abgelehnt. Die BKO hat der Gewerkschaft vorgeworfen, starr an unrealistischen Forderungen festzuhalten. Die Arbeitgeber haben zuletzt 3% Lohnplus angeboten. Die Gewerkschaft will aber mindestens 3,6% mehr herausholen. Nichts geht, heißt es morgen durch Tirol. Die A13, die Brennerautobahn sowie der gesamte Brennerkorridor werden wegen einer Demo gegen die Verkehrsbelastung blockiert sein. Schon heute früh hat es 10 Verkehr mit Staus gegeben. Viele Autofahrer dürften den Tag vor der Totalsperre genutzt haben, um nach Italien zu fahren. Heimische Autofahrerclubs sowie die Behörden der Nachbarländer Italien oder Deutschland rechnen für morgen mit einem Verkehrschaos und appellieren, Tirol zu meiden. Auch weil der kommende Dienstag in Italien ein Feiertag ist, wird viel los sein. Gute Nachrichten von der 19-jährigen Frau, die wegen Verdacht einer Ebola-Ansteckung in einem Krankenhaus in Wien behandelt wird. Alle Tests sind negativ. Die Frau hat sich nicht mit dem Virus angesteckt. Die 19-jährige war in Uganda und hat dort für die Caritas in einem Waisenhaus gearbeitet. Am Montag ist sie zurück nach Österreich gekommen. Vorgestern hat sie sich krank gefühlt und ist sofort isoliert worden, weil sich in Uganda derzeit viele mit Ebola anstecken. Die Österreicher zieht es wieder in die Ferne. Anfang des Jahres wegen der Konflikte im Nahen Osten haben noch wenige Menschen ihren Urlaub gebucht. Die Reiselust wird jetzt aber spürbar größer, merken die heimischen Reisebüros. Besonders gefragt sind die klassischen Urlaubsländer wie Italien, Kroatien oder auch Griechenland.
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